0: Die Koalitionsspitzen wollen unter anderem auch eine verpflichtende Krankschreibung ab dem ersten Krankheitstag. In der iranischen Hauptstadt Teheran haben die öffentlichen Trauerfeiern für den im Krieg getöteten obersten Führer Ayatollah Khamenei begonnen. Die iranischen Behörden haben für die Zeremonien in Teheran mehrere arbeitsfreie Tage angeordnet. Sie erwarten mehrere Millionen Anhänger. Khamenei regierte bis zum Tod mit absoluter Härte. Ende Februar wurde er durch einen israelischen Luftangriff getötet. Wird Jürgen Klopp tatsächlich der neue Bundestrainer? Gespräche mit dem Deutschen Fußballbund laufen, das hat Klopp bei Magenta TV bestätigt. Mit einer schnellen Entscheidung rechnet er aber nicht. Thomas Thunfeld berichtet.
1: Zunächst muss er mit seinem Hauptarbeitgeber Red Bull die Vertragsangelegenheiten klären, so formuliert es Jürgen Klopp. Und mit dem DFB will er dann intensive Gespräche führen, sagt der Star-Trainer. Denn die aktuellen Probleme, so Klopp, hängen nicht an der Personalie Julian Nagelsmann. Klingt alles nicht danach, als ob es schon in den nächsten Tagen eine Einigung geben könnte.
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3: Ich bin Angela Kress. Guten Morgen. Ausnahmezustand an diesem Wochenende in Erfurt. Der AfD-Bundesparteitag beginnt heute begleitet von Protesten. Ein Bürgerbüro der AfD und Polizisten seien mit Pyrotechnik und Farbbeuteln angegriffen worden, hieß es von der Polizei. Schon am Morgen, mehrere Stunden vor dem Start des Parteitags, meldete die Polizei etwa 4000 Gegendemonstranten bei mehreren Veranstaltungen. Sie ist mit einem Großaufgebot in der Stadt unterwegs. Die Kritik an den Reformplänen der Regierung reißt nicht ab. Der Hausärzteverband lehnt die geplante Abschaffung der telefonischen Krankschreibung ab. Stattdessen müsse gegen Anbieter von Videosprechstunden vorgegangen werden, die mit schnellen Krankschreibungen werben, sagte die Vorsitzende Buhlinger Göpfert der Rheinischen Post. Die Koalitionsspitzen wollen unter anderem auch eine verpflichtende Krankschreibung ab dem ersten Krankheitstag. In der iranischen Hauptstadt Teheran haben die öffentlichen Trauerfeiern für den im Krieg getöteten obersten Führer Ayatollah Khamenei begonnen. Die iranischen Behörden haben für die Zeremonien in Teheran mehrere arbeitsfreie Tage angeordnet. Sie erwarten mehrere Millionen Anhänger. Khamenei regierte bis zum Tod mit absoluter Härte. Ende Februar wurde er durch einen israelischen Luftangriff getötet. Wird Jürgen Klopp tatsächlich der neue Bundestrainer? Gespräche mit dem Deutschen Fußballbund laufen, das hat Klopp bei Magenta TV bestätigt. Mit einer schnellen Entscheidung rechnet er aber nicht. Thomas Thunfeld berichtet.
4: Zunächst muss er mit seinem Hauptarbeitgeber Red Bull die Vertragsangelegenheiten klären, so formuliert es Jürgen Klopp. Und mit dem DFB will er dann intensive Gespräche führen, sagt der Star-Trainer. Denn die aktuellen Probleme, so Klopp, hängen nicht an der Personalie Julian Nagelsmann. Klingt alles nicht danach, als ob es schon in den nächsten Tagen eine Einigung geben könnte.
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3: Ich bin Angela Kress. Guten Morgen. Ausnahmezustand an diesem Wochenende in Erfurt. Der AfD-Bundesparteitag beginnt heute begleitet von Protesten. Ein Bürgerbüro der AfD und Polizisten seien mit Pyrotechnik und Farbbeuteln angegriffen worden, hieß es von der Polizei. Schon am Morgen, mehrere Stunden vor dem Start des Parteitags, meldete die Polizei etwa 4000 Gegendemonstranten bei mehreren Veranstaltungen. Sie ist mit einem Großaufgebot in der Stadt unterwegs. Die Kritik an den Reformplänen der Regierung reißt nicht ab. Der Hausärzteverband lehnt die geplante Abschaffung der telefonischen Krankschreibung ab. Stattdessen müsse gegen Anbieter von Videosprechstunden vorgegangen werden, die mit schnellen Krankschreibungen werben, sagte die Vorsitzende Buhlinger Göpfert der Rheinischen Post. Die Koalitionsspitzen wollen unter anderem auch eine verpflichtende Krankschreibung ab dem ersten Krankheitstag. In der iranischen Hauptstadt Teheran haben die öffentlichen Trauerfeiern für den im Krieg getöteten obersten Führer Ayatollah Khamenei begonnen. Die iranischen Behörden haben für die Zeremonien in Teheran mehrere arbeitsfreie Tage angeordnet. Sie erwarten mehrere Millionen Anhänger. Khamenei regierte bis zum Tod mit absoluter Härte. Ende Februar wurde er durch einen israelischen Luftangriff getötet. Wird Jürgen Klopp tatsächlich der neue Bundestrainer? Gespräche mit dem Deutschen Fußballbund laufen, das hat Klopp bei Magenta TV bestätigt. Mit einer schnellen Entscheidung rechnet er aber nicht. Thomas Thunfeld berichtet.
4: Zunächst muss er mit seinem Hauptarbeitgeber Red Bull die Vertragsangelegenheiten klären, so formuliert es Jürgen Klopp. Und mit dem DFB will er dann intensive Gespräche führen, sagt der Star-Trainer. Denn die aktuellen Probleme, so Klopp, hängen nicht an der Personalie Julian Nagelsmann. Klingt alles nicht danach, als ob es schon in den nächsten Tagen eine Einigung geben könnte.
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1: Deep Purple, Splat. 2017 wurde uns das Deep Purple Album Infinite als letztes Album der Band verkauft. Nun gut, seitdem erschienen nochmal 3 Studioalben. Schenken wir uns also Vermutungen, ob Splat das wirklich letzte Album der Kultgruppe sein wird und sagen einfach, Deep Purple haben ein neues Album. Und auch Splat hat es in sich. Freude, gesunde Härte und keinerlei Zeichen von Altersmilde. Deep Purple spielen sich schon fast in einen Rausch. Der immer noch neue Gitarrist Simon McBride harmoniert hervorragend mit Keyboard-Gott Don Airey und über die Rhythmus-Section Glover Pace haben wir noch nie diskutieren müssen. Sänger Ian Gillan, der im fortgeschrittenen Alter sozusagen mit dem schwierigsten Instrument hantieren muss, schlägt sich bravourös. So darf's gerne weitergehen. Und wird es auch wahrscheinlich. Splat von Deep Purple ist das Album der Woche auf Rockantenne Hamburg. Und jetzt ein Song daraus.

0: Noch nicht mal 5 Uhr und wir haben schon mitgesungen.
1: Wahnsinn, oder?
0: Bei Classic Rock Meine von Güte. Cream. Guten Morgen. Die Frühschicht hier gleich auf Rock Antenne Hamburg.
1: Da starten wir doch direkt mit Evanescence. Gut gelaunt. In den Montag.
0: Gleich um kurz nach 5 hier auf Rock Antenne Hamburg.
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5: Ich bin Sophie Gareis, es ist 5 Uhr, guten Morgen. Der Hamburger Alexander Zverev spielt heute bei Wimbledon um den Einzug ins Viertelfinale. Am Nachmittag gegen 14:30 muss der 29-Jährige gegen den Tschechen Lehečka ran. Lehečka ist die Nummer 14 der Tenniswelt und dürfte die bisher schwierigste Herausforderung in dieser Wimbledon-Auflage für Zverev werden. Seit Tagen kämpfen Einsatzkräfte in Südfrankreich gegen schwere Waldbrände. Wegen der angekündigten neuen Hitzewelle könnte sich die Lage jetzt nochmal zuspitzen. Rund 5000 Menschen sollen sicherheitshalber aus ihren Ortschaften im Departement Pyrénées-Orientales evakuiert werden. Über 1600 Hektar Fläche sind schon durch die Flammen zerstört worden. Trotz zahlreicher Proteste in Pamplona in Spanien finden ab morgen wieder Stierrennen statt. Ab morgen werden eine Woche lang immer morgens 6 schwere Kampfbullen durch die engen Gassen von Pamplona gejagt. Tierschützer protestieren schon seit vielen Jahren gegen das Spektakel.
0: Gleich schön aufstehen mit Evanescence. Jetzt das Rockantenne Hamburg-Wetter mit Lilly.
1: Jo, und wir starten echt mit nicht so richtig tollem Wetter in die Woche. Es ist momentan trocken draußen, das ist gut. 14 Grad sind's, wir haben viele Wolken am Himmel. Hier in Hamburg, genauso bei euch in Stade, bei 11 Grad sogar nur in Lübeck. Und da wird's erstmal feucht fröhlich. Also da kommt gerade von der Nordsee oben, kommt Regen auf uns zu. Das wird hier heute bis zur Mittagszeit, beziehungsweise bis in den frühen Nachmittag rein, eine recht feucht fröhliche Angelegenheit. Später, da dreht sich das Blatt dann aber so ein bisschen. Wir bekommen zum Abend nochmal ein paar Sonnenstrahlen mit auf den Weg gegeben. Bei heute maximal 18 Grad. Morgen sieht es nochmal ganz genauso aus. Und dann, um kurz schon mal einen guten Blick auf die Woche zu geben, ab Mitte der Woche geht es wirklich steil bergauf. Das Wochenende sieht dann ganz, ganz toll aus. Also der Sommer kommt zurück.
0: Habe ich mir notiert.
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0: Mir wird hier auf den Verkehrsmonitoren noch kein Stau, kein stockender Verkehr angezeigt, aber du fährst ja mit offenen Augen durchs Leben und hast heute wieder eine Begegnung am Ferdinandstor gehabt.
1: Ja, beziehungsweise wollte ich da gerne durch und ging nicht, ist gesperrt. Also ich weiß nicht, ob das gleich wieder aufgehoben wird, weil ich finde dazu keine offizielle Meldung nirgendwo. Aber wenn ihr aus Richtung Winterhude kommt, die Alster langfahrt, dann fahrt ihr am Atlantik vorbei und wollt kurz unterm Ferdinandstor durch in die Innenstadt, ist nicht. Da müsst ihr dann
0: aber
1: einfach
0: schön, dass du trotzdem deinen Weg gefunden hast.
1: Ja, ich bin dann über die Kennedy-Brücke und dann drehst du einmal hinten rum und dann U-Turn. Zack, natürlich. Jetzt bin ich hier.
0: Sehr schön.
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0: Moin.
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0: Moin.
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0: Ja, Schmidt hat weiterhin Urlaub. Ich bin Lars, der vom Rock Antenne Hamburg Nachmittag. Ja. Aber Lilly sollte euch vertraut klingen.
1: Ja, du doch auch. Wir sind doch alle gemeinsam hier. Ist doch toll. Neue
0: Eine
1: Woche,
0: Community.
1: Neues Glück.
0: Mit dem besten Rock nonstop. Womit wollen wir mal loslegen?
1: Ja, machen wir Evanescence. Reiner
0: Yeah.
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0: Metallica auf Rockantenne Hamburg. 5:12. Guten Morgen, das ist die Frühschicht auf Rockantenne Hamburg. Schmidt ist ja im Urlaub.
1: Morgen. Ja.
0: Umso mehr freue ich mich, dass ich heute mit dabei sein darf. Wir spielen nämlich 9:20.
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0: Habe ich natürlich bei euch auch schon gehört,
1: morgens
0: in meinem Küchenradio, aber heute tatsächlich dürfen wir das hier gemeinsam spielen. Erklär nochmal, Lilly.
1: Ein heiteres Spiel zum Miträtseln für alle. Einer von euch wird bei uns am Telefon sein, dafür meldet ihr euch an im Netz bei rockantenne.hamburg und wir spielen euch dann einen Song vor. Ihr müsst erraten, welcher es ist. Der Knackpunkt ist, dass wir diesen Song aufteilen in verschiedene Instrumente. Wir starten mit einem Guthaben, das ihr quasi habt von 200 €. Mhm. Wenn ihr den Song sofort erkennt, am ersten Instrument, bekommt ihr 200 €. Wir machen mal einen Probedurchlauf.
0: Ja, okay. Hiermit geht's los. Also das ist nur ein Test.
1: Wenn ihr jetzt schreit, stopp, ich weiß, was es ist, nur am Schlagzeug bekommt ihr 200 €.
0: Ja, ich weiß es noch nicht.
1: Ich auch nicht. Wäre schon... Aha, jetzt kommt ein Bass dazu. Wenn ihr es jetzt erkennt, sind es 150 €.
0: Auch noch gut.
1: Auch noch gut, ja.
0: Ja,
1: okay. Ja, Bollo.
0: Ja, ich weiß.
1: Dann kommt die Gitarre dazu, ihr schreit Stopp. Möchtest du lösen, Lars?
0: Ich möchte noch den Refrain hören.
1: Okay.
0: Beziehungsweise Gesang.
1: Mit Stimme sind es 50 €. Naja, und wenn ihr es dann immer noch nicht wisst, dann gibt es trotzdem noch einen Rockantenne Hamburg Kaffeepot fürs Mitspielen. Also.
0: Deep Purple wäre es gewesen.
1: Richtig. Smoke on the Water, spätestens bei der Gitarre, da solltet ihr es erkannt haben. So läuft das Spiel. Ist ganz einfach. Macht mit rockantenne.hamburg. Wir freuen uns auf eine rege Anteilnahme und dann rege Teilnahme meine ich natürlich. Und dann spielen wir nachher zusammen. 9:20 ist es soweit.
0: Ja, hier auf Rockantenne Hamburg. Jetzt kommen diese Klänge hier. Oh. Na? Das weiß ich jetzt. Hier steht's.
1: Hier steht's.
0: Queensryche. Guten Morgen, Rocks City Hamburg.

0: Morgen die Frühschicht auf Morgantenne Hamburg mit den Ärzten.
1: Ja, das ist doch herrlich. Ich hoffe, ihr seid soweit schon gut in den Montag reingekommen. Wettermäßig geht's so, ne? Da wird nachher ordentlich Regen runterkommen. Aber ab der Mitte der Woche, da geht's steil nach oben.
0: Yeah.
1: Das wird schön. Und steil nach vorne gehen wir jetzt auch mit Rise Against Satellite. Kommt gut raus und gut rein in die Woche.
0: Morgantenne Hamburg. Moin.
1: Moin.

0: Kurz vor halb sechs, das ist die Frühschicht auf Rockantenne Hamburg. Guten Morgen.
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0: Du hast ja eben im Wetter schon angekündigt, zweite Teil der Woche wird in Richtung Sommer wieder gehen.
2: Ja, Gott sei Dank, es wird wieder richtig schön und wir wollen natürlich auch musikalisch den Sommer hier richtig abzelebrieren. Und mit welcher Band macht man das besser als mit den Beach Boys?
0: Freue ich mich schon sehr drauf.
2: Herrlich.
0: Außerdem die Foo Fighters.
2: Auch geil.
0: Beides zusammen ist der beste Rock Nonstop. Gleich um kurz nach halb sechs hier auf Rockantenne Hamburg.
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6: Ich bin Sophie Gareis. Es ist 5:30. Guten Morgen. Im Güterverkehr und im öffentlichen Nahverkehr könnte sich der Personalmangel in den kommenden Jahren deutlich verschärfen. Der Grund ist eine große Zahl bevorstehender Renteneintritte. Darauf weist eine Studie des Kompetenzzentrums Fachkräftesicherung hin. Bis 2041 scheiden laut Studie 200.000 Lkw und 60.000 Busfahrer aus. Das Bundeskabinett will heute den Haushalt für kommendes Jahr auf den Weg bringen. Geplant sind mehr Ausgaben und höhere Schulden. Bundesfinanzminister Klingbeil verteidigt die höhere Neuverschuldung. Man könne sich gegenüber Putin nicht mit der schwarzen Null verteidigen, so der SPD-Politiker in der ARD. Es regt sich gerade große Kritik an einer Entscheidung der FIFA. Nach einer roten Karte im 16. Finale war der Starstürmer der USA Balogun eigentlich fürs Achtelfinale gegen Belgien gesperrt. Jetzt darf er aber doch spielen, wie die FIFA entschieden hat. Der mögliche Grund: US-Präsident Trump soll wohl mit FIFA-Präsident Infantino telefoniert haben, wie mehrere Medien berichten. Der belgische Fußballverband hat angekündigt, sich gegen die überraschende Kehrtwende zu wehren.
0: Gleich die Beach Boys, jetzt das Rockantenne Hamburg-Wetter mit Lilly.
2: Und das ist jetzt gerade noch ziemlich bewölkt, irgendwie auch duster draußen. Na, wir sprachen hier gerade eben schon darüber, man merkt auf jeden Fall, dass die Tage wieder kürzer werden. Ich hoffe, das liegt jetzt mehr an den Wolken, weil der Sonnenaufgang, der ist, ich gucke jetzt mal ganz genau nach, um 4.59 Uhr. Also die Sonne ist offiziell schon aufgegangen. Wir sehen heute erstmal lange nichts von ihr. Der Regen kommt gerade aus Richtung Nordsee, ist schon bei euch in Itzehoe und Neumünster angekommen. Die Temperaturen sind hier bei 14 Grad in Hamburg, 14 Grad in Lübeck und 13 Grad in Itzehoe. 18 werden es maximal und die Sonne kommt erst zum Nachmittag raus. Bis dahin wird es leider ziemlich viel Regen geben.
0: Wir machen gleich Sommer.
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0: Können wir uns kurz halten, kein Stau, kein stockender Verkehr, wenn ihr was habt. 0800 1068 666. Gute und sichere Fahrt in die neue Woche.
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0: Der beste Rock nonstop mit den Foo Fighters. Guten Morgen, es ist 20 vor 6.
1: Wunderschön.
0: Frühschicht, Rockantenne Hamburg, gleich Classic Rock von The Police. Jetzt ab nach Barmbek.
1: Jo, unser WM-Studio, beziehungsweise Loros WM-Studio, der hat alle Spiele geguckt und bringt euch dann mal auch auf den neuesten Stand.
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3: Moin Leute, hier ist wieder das Barmbeker WM-Studio und gestern Mittag hat Fabrizio Romano gesagt, Jürgen Klopp wird neuer Bundestrainer. Und wenn der das sagt, dann ist das so. Moment mal, Fabrizio Romano, wo spielt der denn nochmal? Der spielt gar nicht, der ist Transferexperte. Das ist so ein Job wie Deichgraf, Stimmungskanone oder Freischalter. Da weiß jeder sofort, was gemeint ist. Aktuell ist Jürgen Klopp noch als Fachmann für Magenta tätig, hat er auch in der ersten Sendung gleich zusammen mit Thomas Müller Julian Nagelsmann, seinen jetzigen Vorgänger, hart unter Beschuss genommen. Aber auch mein anderer Buddy, der da im Moment arbeitet, allerdings bei Öffentlich-Rechtlichen, Basti Schweinsteiger, hat gesagt, also wenn man mich fragt vom DFB, ich duck mich auch nicht weg. Und auch Per Mertesacker, Kollege von Basti, the long fucking German, hat gesagt, ihr kennt Per Mertesacker, oder? Das ist die deutsche Stimme von Sammy Deluxe. Er spricht auch mal ein bisschen so. Und natürlich ist er auch bekannt als Schlucke von Bang Boom Bang. Er hat gesagt, er möchte dem deutschen Fußball was zurückgeben. Er möchte auch einen Posten beim DFB haben. Ich hätte gedacht, wenn Schlucke was zurückgeben will, verschwindet er einfach. Aber wenn es schon so ist, dass jeder, der über die WM irgendwas sagt, einen Job beim DFB kriegt, dann hätte ich auch gerne einen. Und das Erste, was ich machen würde, ist Alex Heger aufstellen. Das ist der Mann auf der linken Verteidigerseite. Wir haben schon was von ihm gesehen. Wir werden dieser Woche vielleicht noch mehr sehen. Wir kaufen gerade die Rechte frei. Das ist im Prinzip der deutsche Cucurella. So, lasst das mal auf euch wirken. Denkt mal drüber nach. Passt auf, was die nächsten Tage hier passiert. Und ich gehe zurück zu Laura.
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0: Alex Heger.
1: Wow. Nee, ich glaube nicht. Der macht hier heute bei uns nämlich den Home Run, weil du ja hier bist, Lars.
0: Okay.
1: Von daher müsste sich da jemand anderes rausgesucht werden. Heger geben wir nicht her.
0: Hier ist erstmal die Frühschicht. Kommt gut rein in die

0: Alanis Morissette. Guten Morgen, Rockantenne Hamburg, die Frühschicht. Es ist 10 vor 6, gleich Classic Rock von Bon Jovi. Jetzt ein bisschen Kunst heute Morgen.
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0: Ja, leider haben wir hier im Studio
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4: So. Macht das rein da und jetzt für euch der beste Rock Nonstop von Bon Jovi, You Give Love a Bad Name.
1: Shut up!

0: Classic Rock von Whitesnake. Natürlich hier, Rock Antenne Hamburg, guten Morgen, die Frühschicht, gleich ist es 6 und nach 6
1: gibt's für euch Guns N' Roses.
0: Hier auf Rock Antenne Hamburg.
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5: Ich bin Sophie Gareis. Es ist 6 Uhr. Guten Morgen. Hamburg will bundesweit weniger Bürokratie durchsetzen. Für Unternehmen und Einrichtungen, die in mehreren Bundesländern tätig sind, soll nach dem Willen des Hamburger Senats bald nur noch eine Datenschutzbehörde zuständig sein. Das spare viel Aufwand und beschleunige die Abläufe, heißt es. Hamburg will die Initiative am 10. Juli in den Bundesrat einbringen. In ein paar Jahren könnten im Güter- und im öffentlichen Nahverkehr zahlreiche Fahrer in Deutschland fehlen. Denn die gehen dann in den Ruhestand, das zeigt eine Studie des Kompetenzzentrums Fachkräftesicherung. Rund 200.000 Lkw und 60.000 Busfahrer scheiden demnach bis 2041 aus. Die Branche hofft deshalb weiter auf Quereinsteiger und will den Job durch flexiblere Arbeitszeitmodelle attraktiver machen. Norwegens Fußballmärchen geht weiter. Die Skandinavier haben am Abend Rekordweltmeister Brasilien mit 2:1 aus dem Wettbewerb geschossen. Beide Tore machte Superstar Erling Haaland und damit steht Norwegen zum ersten Mal in seiner Geschichte in einem WM-Viertelfinale. Auch England ist eine Runde weiter. Die Briten siegten am Morgen 3:2 gegen Mexiko.
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1: Da jubelt auch die halbe Engländerin in mir.
0: Ordentlich Rock und Metal in den deutschen Albumcharts.
1: Absolut. Fury in the Slaughterhouse sichern sich die Silbermedaille mit ihrem neuen Album Changes, Platz 2. Ja. Herzlichen Glückwunsch.
0: Glückwunsch.
1: Auf Platz 3 direkt dahinter sind Muse mit The Wow Signal.
0: Guck mal, weil das letzte Woche unser Album der Woche war.
1: So sieht es nämlich aus.
0: Promoted hier.
1: Metallica ordnen ihre Wiederveröffentlichung von Reload auf der 4 ein und The Pretty Reckless schaffen es mit Dear God auf die 7.
0: Nicht schlecht.
1: Das sieht doch gut aus.
0: Gleich Classic Rock von Guns N' Roses, jetzt euer Rock Antenne Hamburg Wetter Update mit Lilly.
1: Ist tatsächlich gar nicht mal so toll. Wir haben momentan 14 Grad, viele Wolken am Himmel. In Hamburg ist es noch trocken, aber der Regen kommt aus Richtung Nordsee, Elmshorn, Bad Oldesloe bei euch, 12 und 14 Grad. Regnet schon und alles ab Nordseeküste quasi auch. Also Schleswig-Holstein ist mehr oder weniger im Regen versunken. Alles, was jetzt noch nicht nass wird, ist dann gleich dran. Niedersachsen ein bisschen besser, 14 Grad gerade in Lüneburg. Der Regen kommt da erst später an, aber ganz egal wo, bis heute Nachmittag wird es auf jeden Fall recht schmuddelig sein. Der Abend ist dann trocken. Hier und da kommt die Sonne raus bei 18 Grad. Morgen nochmal das gleiche Elend und ab Mittwoch geht es dann bergauf. Die Temperaturen werden wärmer. Das Wochenende wird wohl ganz, ganz toll viel Sonne. Also von daher genießt den Regen, bevor dann am Wochenende es wieder heißt, oh, alles viel zu heiß.
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0: Hier können wir uns heute Morgen ein bisschen kürzer halten. Kein Stau, kein stockender Verkehr. Oder wenn ihr heute Morgen einen Blitzer seht, dann freuen wir uns, wenn ihr durchruft unter der 0800 168 666. Musik bitte.
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0: Schmidt hat Urlaub, ich bin Lars vom Rock Antenne Hamburg Nachmittag an der Seite von Lilly. Das ist mir eine Ehre. Guten
1: das
0: Morgen.
1: Es ist schön, dass du da bist und gleich ist noch jemand bei uns. Und zwar reden wir über den Rocksong von Mayas Leben. Ja, wer ist Maya? Unsere neue Praktikantin. Also, Das checken wir gleich aus. Jetzt für euch der beste Rock Non-Stop, Guns N' Roses mit Paradise City.
0: Läuft hier.
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0: Die Red Hot Chili Peppers auf Rock Antenne Hamburg in der Frühschicht. Es ist 6:15. Guten Morgen.
1: Moin.
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1: Und der Rocksong des Lebens kommt heute von unserem Nachwuchs. Maja aus Rheinbeck ist unsere neue Praktikantin. Guten Morgen.
3: Moin.
4: Moin Lilly. Moin Lars.
1: Na, was ist denn der Rocksong deines Lebens?
4: Der Rocksong meines Lebens ist Wish You Were Here von Pink Floyd.
1: Wow.
4: Ich liebe den Song. Jedes Mal, wenn der angeht, dann wird mir warm ums Herz. Ich krieg Gänsehaut und ich finde, der ist einfach wunderschön.
0: Und hast du eine besondere Erinnerung daran?
4: Ja, das ist zwar nichts, was mich direkt persönlich betrifft, aber Pink Floyd ist die Lieblingsband von meinem Vater und Wish You Were Here ist der Lieblings-Pink Floyd-Song von meiner Mutter. Und deshalb, immer wenn der Song irgendwo läuft und mein Vater den hört, auch wenn meine Mutter gar nicht da ist, dann sagt er, oh, der Song von deiner Mama läuft. Und das finde ich richtig süß, da muss ich immer lächeln.
0: Also wir hören, deine Eltern haben dich maßgeblich, was die Musik angeht, auch ein bisschen beeinflusst, ja?
4: Ja, auf jeden Fall. Die Liebe zur Rockmusik habe ich auch durch meine Eltern bekommen. Als ich aufgewachsen bin, lief bei uns zu Hause auch immer viel Rockmusik und das haben mir meine Eltern einfach so mitgegeben.
1: Toll. Und dann landet man eben beim Radio.
0: Ja,
1: so
0: herzlich
1: ist
0: willkommen
1: es
0: bei
1: mir ja auch gewesen. Na, einige bleiben dann auch sehr lange sitzen, liebe Maja. Also vielen Dank für diesen musikalischen Input und wir hören jetzt natürlich den Rocksong deines Lebens und den Song deiner Eltern und überhaupt Pink Floyd, ganz, ganz toll hier mit Wish You Were Here auf Rockantenne Hamburg. Moin.

0: System of a Down in der Frühschicht auf Rockantenne Hamburg um 6.23 Uhr. Guten Morgen, gleich Classic Rock von Bruce Springsteen.
1: Herrlich.
0: Jetzt ein kurzes, knackiges WM-Update mit Lilly.
1: Ja.
0: Es ist einiges passiert.
1: Was war los in der Nacht? Wildes WM-Spektakel. Also die Überraschung am Morgen, zumindest war das bei mir so, Brasilien ist raus.
0: Ja.
1: Gegen Norwegen verloren. Haaland hat schön den 2 Tore reingezimmert. Brasilien hat nur 1 geschossen. Und somit ist Norwegen jetzt im Viertelfinale. Genauso sieht es aus bei England. Mexiko-England geht mit 2-3 zu Ende. Also auch hier die Engländer weiter. Und heute Abend kommt
0: ja
1: absolutes Topspiel. Auch wieder das Achtelfinale. Portugal-Spanien.
0: Und gar nicht so spät. 21 Uhr, ne?
1: Ja.
0: Also, ja,
1: wer kommt wohl weiter? Ich habe absolut keine Ahnung, weil beides starke Mannschaften sind. Wir werden es heute Abend sehen.
0: Kommt gut rein in die neue Arbeitswoche mit dem besten Rock-Nonstop. Bruce Springsteen für euch jetzt auf Rockantenne Hamburg.
1: Guten Morgen.

0: 3 Minuten vor 6:30, guten Morgen.
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0: Wann habt ihr denn diesen Song zuletzt mal hier im Radio gehört? Oh, Justin Van Hale.
2: Da muss selbst ich sagen, es ist eine Weile her, Lars.
0: Ja, unser Sommer-Rock-Song der Stunde. Gleich außerdem.
2: Sehr schön, Radiohead.

0: Die Creeps und die Weirdos. Guten Morgen, wir sind noch dabei.
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20: Ich bin Sophie Gareis. Es ist 6:30. Guten Morgen. Morgen startet in Ankara der NATO-Gipfel. Die SPD fordert von Bundeskanzler Merz, dass er gegenüber dem Gastgeberland auch kritische Töne anschlägt. Es geht vor allem um Defizite bei Demokratie und Minderheitenrechten in der Türkei. Wenige Tage vor Beginn des NATO-Gipfels hatten die türkischen Behörden bei Razzien in mehreren Provinzen zahlreiche Menschen festgenommen, darunter Journalisten, Wissenschaftler und Mitglieder linker Gruppierungen. Der britische Billigflieger EasyJet hat ein Übernahmeangebot vom US-Investor Castle Lake akzeptiert. Es war das mittlerweile 5. Angebot der Amerikaner. 6,90 £ bietet Castle Lake pro Aktie. EasyJet wird damit mit 5,2 Milliarden Pfund bewertet. Die deutschen Basketballer bestreiten am Abend ihr letztes Spiel der ersten WM-Qualifikationsphase. In Bamberg muss die DBB-Auswahl ab 19 Uhr gegen Außenseiter Zypern ran. Die Deutschen haben nach bislang 4 Siegen in 5 Partien bereits sicher die nächste Quali-Phase erreicht.
3: Gleich Classic Rock von Van Halen, jetzt das Rockantenne Hamburg-Wetter mit Lilly.
0: Oh, es ist nass draußen, jetzt regnet es ordentlich bei 15 Grad überall in Hamburg. Zumindest ein leichter Nieselregen am Start. Schleswig-Holstein auch komplett unter einem riesengroßen Regengebiet. Das kommt von der Nordsee und ist jetzt über Schleswig-Holstein rüber hier bei uns in Hamburg angekommen. Niedersachsen ist auch schon stellenweise nass, zum Beispiel bei euch in Buchholz bei 14 Grad, Elmshorn 14 Grad, Hamburg 15 Grad, 18 werden es heute maximal. Am Nachmittag hat es dann irgendwann ein Ende mit dem Regen und dann kommt hier da zum Abend auch die Sonne raus, ist aber heute im Großen und Ganzen eher ziemlich schmuddelig. Morgen nochmal genauso und ab Mitte der Woche geht's dann steil bergauf. Der Sommer kommt zurück. Spätestens am Wochenende wird's wieder richtig toll.
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3: Sieht noch gut aus. Jetzt um 6.34 Uhr kein Stau, kein stockender Verkehr. Wenn euch was widerfährt, dann ist das diese kostenlose Verkehrshotline wert, die 0800 168 666. Gute und sichere Fahrt. Hier kommt die Musik.
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0: Ja, das sag mal. So 6.41 Uhr, Radiohead hier auf Rockantenne Hamburg, der beste Rock nonstop. So, schon mal ein bisschen Gänsehaut hier.
1: Ja, Mann. Denn Rock, beziehungsweise Rocky, um den geht es, um Sylvester Stallone feiert heute seinen 80. Geburtstag.
0: Na, Happy Birthday. Auf nun Rambo, Rocky, wirklich so ja. Geile Filme einfach,
1: absolut.
0: Muss man sagen. Und auch geile Musik immer mit dabei.
1: Alle gewesen, Filme, ne? Geile Soundtracks, kann man nicht anders sagen. Ihr habt gerade eben schon Eye of the Tiger kurz gehört von Survivor, aber der hat noch viel mehr gemacht. Und zum Beispiel Over the Top, da war das hier der Soundtrack mit Sammy Hagar.
0: Schön 80er, oder?
1: Sowas von. Ein Jahr früher, auch Mitte der 80er, Cobra.
0: Das ist Robert Tapper, das ist auch cool. Ja. Herrlich.
1: Aber man muss ganz ehrlich sagen, die Band, ne, die untrennbar mit der ganzen Rocky-Reihe ist, das ist Survivor. Eben haben wir schon Eye of the Tiger gehört. Und dieser Song hier, Burning Heart, gehört auch mit zum Soundtrack.
0: Happy Birthday, Sylvester Stallone. Wir schalten mal die Partybeleuchtung ein.
2: Das ist blaues Licht.
3: Und was macht es?
2: Es leuchtet blau.
0: Wow. 6.42 Uhr.

0: Green Day hier auf Rockantenne Hamburg, gleich 10 vor 7. Das ist die Frühschicht auf Rockantenne Hamburg. Schmidt ist im Urlaub, aber auch diesmal hat er mir gesagt, vergiss mir nie die AC/DC-Garantie. Dem wollen wir jetzt nachkommen.
1: Absolut einmal die Stunde bei uns AC/DC und da holen wir die besten Kracher raus. Dieser hier aus 76 aus dem Album High Voltage.
0: Yeah.
1: Könnte ich bitte neben Ihnen sitzen, junge Dame, auf Deutsch übersetzt. Can I sit next to you, girl? Ab geht die Post auf Rockantenne Hamburg. Moin.

0: Die Wallflowers hier in der Frühschicht auf Rockantenne Hamburg um jetzt 7:03. Guten Morgen.
1: Guten Morgen. Gleich um kurz nach 7. Linkin Park für euch.
0: Und ein musikalischer Gruß von Schmidt aus seinem Urlaub. Da dürft ihr auch schon mal gespannt sein.
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1: Ich bin Sophie Gareis. Es ist 7 Uhr. Guten Morgen. Heute starten in Hamburg die Bauarbeiten im Sportplatzring. Der Landesbetrieb Straßenbrücken und Gewässer saniert den Straßenzug zwischen Kieler Straße und Siemersplatz. Die Arbeiten sollen vor allem während der Sommerferien stattfinden und innerhalb von 6 Wochen rund 50.000 Quadratmeter Fahrbahn instand setzen. In ein paar Jahren könnte es erhebliche Engpässe bei Bus- und Lkw-Fahrern geben. Das zeigt eine Studie des Kompetenzzentrums Fachkräftesicherung. Grund ist die Altersstruktur in der Branche. Ein Großteil der Fahrer wird in den kommenden Jahren in Ruhestand gehen. Um mehr Jobinteressenten zu finden, wollen die Arbeitgeber in Zukunft flexiblere Arbeitszeitmodelle anbieten. Außerdem erhofft sich die Branche viel von autonom fahrenden Bussen. Der deutsche Tennisspieler Jan-Lennard Struff steht zum ersten Mal in seiner Karriere im Viertelfinale von Wimbledon. Im umkämpften Match gegen den Polen Hurkacz schlag Struff erst 0-2 Sätze zurück, konnte dann aber ausgleichen. Nach 3 Stunden 40 musste Hurkacz verletzungsbedingt aufgeben. Heute spielt dann auch unsere deutsche Tennisnummer 1 Alexander Zverev.
0: Danke, Sophie.
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0: Unsere Rockstars setzen sich wieder für den guten Zweck ein, sagst du.
13: So sieht's aus. Es gab ja die ganz schlimmen Erdbeben in Venezuela. Die Bevölkerung ist logischerweise auf Hilfe und Spenden angewiesen. Und zusammen mit ihrer All Within My Hands Foundation greifen Metallica Venezuela ordentlich unter die Arme. Die Thrash Metal Band hat eine Spende von 100.000 Dollar angekündigt. Auch die kanadische Rockband Rush handelt, indem sie Merchandise auf den Markt bringt. Ein neu designtes T-Shirt, das man ab sofort vorbestellen kann. Die Einnahmen davon spenden Rush dann an eine Organisation, die Kindern in Venezuela hilft.
0: Gleich Linkin Park, jetzt das Rockantenne Hamburg Wetter mit Lilly.
13: Das ist nicht so schön heute. Da müssen wir jetzt mal 2 Tage tatsächlich alle Augen zukneifen. Mhm. Wir haben viel Regen momentan. Das bleibt auch leider noch so bis in den Nachmittag rein. 15 Grad dazu jetzt gerade gemessen hier in Hamburg-Eimsbüttel. Wir haben 13 Grad bei euch in Kaltenkirchen und 15 Grad sind es auch in Buchholz in der Nordheide. Der Regen bleibt bis, ja, wir sagen jetzt mal so 15, 16 Uhr. Später kommt sogar die Sonne raus bei 18 Grad, wird aber wirklich nur ein Statist sein heute. Morgen nochmal genauso gleiches Wetter. Regen, 18 Grad, abends bisschen Sonne und ab Mittwoch wird es dann wirklich endlich besser und das Wochenende wird wieder ganz sommerlich.
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0: Summer Stop and Go heute Morgen, und zwar wenn ihr auf der A1 Lübeck in Richtung Hamburg unterwegs seid, rechnet mit 2 Kilometer hier zwischen Billstedt und Norderelbbrücke und 3 Kilometer stockend aktuell auf der A7 in Richtung Norden zwischen Heimfeld und Waltershof. Gut und sichere Fahrt.
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0: Ja, Schmidt ist weiterhin im verdienten Sommerurlaub. Ich bin Lars vom Rockantenne Hamburg Nachmittag. Moin Lilly.
13: Moinsen.
0: Und ist das wahr, dass Schmidt beim Autofahren im Urlaub FKK macht?
13: Das haben die ein oder anderen schon mal berichtet, ja. Ich war daher Gott sei Dank noch nie
0: und
13: dabei.
0: Und erzählt es euch auch gleich selber, inklusive eines ganz großartigen Classic-Rock-Songs.
13: Yes. Da hat er was Schönes rausgesucht. Jetzt für euch Linkin Park mit Namen Guten Morgen.
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0: nach 7, die Frühschicht auf Rockantenne Hamburg mit Classic Rock von den Dire Straits. Achtung Autofahrer, da ist ein Fußgänger unterwegs. Vorsichtig fahren in beiden Richtungen auf der A23 Hamburg-Heide. Ein Fußgänger zwischen Halstenbek-Kruppunder und Halstenbek-Rellingen.
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2: Ja, Schmidt jetzt schon ein paar Tage weg und jeden Tag gibt's kleine Schnipselchen. Mein lieber Schmidt, wie läuft euer Urlaub denn? Genießt du die Freiheit in eurem Camper?
3: Einen wunderschönen guten Morgen. Jawohl, es ist ja so, dass man auch im Urlaub dann endlich mal die Freiheit spürt. Man ist frei. Man kann sein, wie man ist. Deswegen sind wir viel nackt, auch im Auto unterwegs, was manchmal zu verstörenden Blicken führt. Aber ist egal. Wenn man die richtige Musik dazu hat, dann funktioniert das alles. Und ich würde mir jetzt an diesem Tag, wo wir wieder nackt durch die Gegend fahren, einfach mal wünschen, dass du Lynyrd Skynyrd spielst mit Freebird. Ja. Das ist der richtige Song.
0: Machen wir auf
3: das
0: jeden Fall.
3: Toll, danke schön. Das klappt ja alles. Ja, super.
2: Da ist er. Lynyrd Skynyrd auf Rockantenne Hamburg von Schmidt für euch aus dem Urlaub raus. Um 11 nach 7, das ist der beste Rock Nonstop. Guten Morgen.
0: Gute Reise.

0: The Killers, 4:08.
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0: Classic Rock von ZZ Top. Unser Sommer-Rock-Song der Stunde. Gleich um kurz nach 7:30.
2: Cheap Sunglasses.
3: Yeah. Und Snow Patrol. Mit Shut Your Eyes.
0: Gleich hier auf Rock Antenne Hamburg.
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9: Ich bin Sophie Gareis. Es ist 7:30. Guten Morgen. Das Sparpaket für die gesetzlichen Krankenkassen ist noch nicht ganz in trockenen Tüchern. Vor der geplanten Abstimmung im Bundestag in dieser Woche ringen Union und SPD weiter um Änderungen, unter anderem bei der Familienversicherung. Außerdem soll der Bund die Krankenversicherungen mehr finanziell unterstützen. Der deutsche Sportwagenhersteller Porsche will offenbar 4.000 weitere Jobs in Deutschland streichen, das berichtet das Handelsblatt. Besonders betroffen sind demnach Mitarbeiter in den Bereichen Management und Verwaltung. Grund für den Schritt ist die Absatzkrise bei Porsche. Russische Hacker haben die Anmeldedaten britischer Regierungsbeamter gestohlen und sich Zugang zu deren E-Mail-Konten verschafft, das berichtet der britische Telegraph. Die Angreifer haben dabei offenbar eine Schwachstelle im Sicherheitssystem genutzt. Abgegriffen wurden Zugangsdaten von Mitarbeitern des Außenministeriums im Ausland sowie von Kommunalbeamten in ganz Großbritannien.
10: Gleich, Sisi Top, jetzt das Rockantenne Hamburg Wetter an diesem Montag. Lilly, du siehst nicht so erfreut aus.
11: Ja, es ist ein sehr grauer Montag, ein nasser Montag auch. 15 Grad haben wir jetzt gerade gemessen. In hoher Luft auf dem Isemarkt, es sind 15 Grad auch bei euch in Seevetal, 14 Grad momentan in Bad Oldesloe. Überall regnet es. 18 Grad werden es maximal heute. Der Regen bleibt auch bis zum Nachmittag da. Es ist echt eine hartnäckige Angelegenheit heute. Später wird es dann nochmal freundlich zum Abend. Morgen genau das gleiche Wetter wie heute. Und ab Mittwoch wird es dann besser. Da kommt dann immer mehr Sonne. Sonne, mehr Temperatur und zum Wochenende ist der Sommer wieder zurück.
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10: Achtung Highway Stars, auf der A7 Richtung Norden, Hannover Richtung Hamburg, hier liegen Gegenstände und zwar auf der linken Spur zwischen Marmsdorf und Heimfeld. Achtung nach wie vor auch auf der A23 in beiden Richtungen Fußgänger, jetzt aktualisiert, vorsichtig fahren in beiden Richtungen zwischen Halstenbek-Kropunda und Eidel steht Gefahr durch Fußgänger. Wir haben auch Stau dort auf der A23 in Richtung Hamburg, 5 Kilometer zwischen Pinneberg Nord und Halstenbek-Kropunda. Vom Elbtunnel A7 Richtung Norden, da steht ihr aktuell 3 Kilometer. Gut und sichere Fahrt.
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0: No Patrol hier auf Rockantenne Hamburg. 20 vor 8, hier ist die Frühschicht. Gleich mit The Clash nach London. Vorher geht's nochmal über den Teich.
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2: Über den Teich und hier bei uns quasi einmal über die Alster und zwar in unser WM-Studio nach Bombeck zu Lotto King Karl.
3: Willkommen bei Max Sabbath. Ihre Bestellung bitte.
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0: 10 vor 8, die Frühschicht auf Rockantenne Hamburg mit R.E.M. Achtung Autofahrer, eine Entenfamilie auf der A1 Bremen-Hamburg-Enten hier zwischen Maschner Kreuz und Harburg. Entwarnung hingegen für die A23 Hamburg-Heide. Keine Fußgänger mehr zwischen Eidelstedt und Halstenbek.
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2: 200 Euro könnt ihr euch ganz einfach klar machen, wenn ihr den Song erkennt. 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Dann rufen wir euch im besten Fall zurück. 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Wollen wir mal reinhören, was wir heute für ein Rätsel haben?
0: Ja, die ersten 5 Sekunden schenken wir euch schon mal. 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Das kann ja noch alles sein. So, mehr verraten wir nicht. 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
2: So sieht's aus, bis gleich. Und jetzt für euch, den erkennt ihr sofort.
0: Absolut, Journey. Ein Raunen geht durch Rock City Hamburg.
2: 200 Euro, die nehme ich.
0: Kriegst einen Kaffee.
2: Toll.

0: Ihr wollt mit Classic Rock in die neue Woche starten, dann seid ihr genau richtig hier. Guten Morgen um 5 vor 8.
1: Guten
0: hier
1: Morgen.
0: Ist die Frühschicht auf Rock Antenne Hamburg
1: und
0: mit Journey.
1: Machen heute weiter und zwar mit Status Quo.
0: Ja. Ja. Gleich um kurz nach 8 hier auf Rock Antenne Hamburg.
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1: Ich bin Sophie Gareis. Es ist 8 Uhr. Guten Morgen. Am kommenden Freitag und Samstag findet in Hamburg wieder das Elbjazz-Festival statt. Im Hamburger Hafen gibt's dann wieder zahlreiche Konzerte. Seit 2010 lockte das Elbjazz-Festival um die 20.000 Besucher jährlich. 2024 wurde aber Kritik laut, dass zu viel Pop, Hip-Hop und Elektronik gespielt werde. In diesem Jahr konzentriert sich das Festival deshalb wieder hauptsächlich auf das Genre Jazz. Im Güterverkehr und im öffentlichen Nahverkehr könnte sich der Personalmangel in den kommenden Jahren deutlich verschärfen. Darauf weist eine Studie des Kompetenzzentrums Fachkräftesicherung hin. Der Grund ist eine große Zahl bevorstehender Renteneintritte. Bis 2041 scheiden laut Studie 200.000 Lkw und 60.000 Busfahrer aus. Bei der Fußball-WM stehen jetzt auch Norwegen und England im Viertelfinale. England hat heute früh Mexiko mit 3:2 besiegt und Norwegen hat doch etwas überraschend Rekordweltmeister Brasilien mit 2:1 aus dem Turnier gekickt.
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0: Nach ABBA, Kiss und Ozzy wird auch Elton John jetzt virtuell auf die Bühne kommen, sagst
16: du? Tatsächlich, die Technik macht es möglich. Elton John hatte vor 3 Jahren seinen offiziellen Live-Abschied erklärt. Nun soll es mit einer Las Vegas-Residenz weitergehen, bei der er durch ein Hologramm ersetzt wird. Ja, Wahnsinn. Die immersive Konzertreihe könnte schon Ende 2027 starten. Die Aufnahmen für die Hologramm-Show sollen in diesem Herbst abgedreht werden. Ja, abgefahren.
0: Gleich Classic Rock von Status Quo. Jetzt das Rockantenne Hamburg Wetter mit Lilly. Persönlich. Ja, es ist keine Animation.
16: Nein, das ist alles noch möglich. Es ist nass draußen. Noch viel Regen heute bei 15 Grad, die wir aktuell messen. Und zwar am Altonaer Bahnhof. Es sind 15 Grad aktuell, auch in Königreich in Niedersachsen. Und 14 Grad aktuell in Neumünster. Ja, der Regen bleibt bis zum Nachmittag. Dann kommt irgendwann die Sonne zum Abend raus. 18 Grad heute maximal. Morgen wiederholen wir das Ganze nochmal. Und ab Mittwoch, da wird es dann trocken, sonnig. Der Sommer kommt zurück. Spätestens am Wochenende wird es wieder ganz, ganz toll.
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0: Achtung noch immer auf der A1 Bremen-Hamburg. In beiden Richtungen eine Entenfamilie zwischen dem Maschner Kreuz und Harburg. Hier staut sich das heute Morgen, wenn ihr auf der A1 Lübeck Richtung Hamburg unterwegs seid. Rechnet mit 3 Kilometern zwischen Billstedt und Norderelbbrücke. Und das kennt ihr ja hier auch. A24 statt einwärts vorm Horner Kreisel aktuell 4 Kilometer. Gute und sichere Fahrt.
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0: Ja, Schmidt ist ja auf großem Roadtrip.
16: Ja.
0: Ich bin Lars vom Rockantenne Hamburg Nachmittag. Moin.
16: Schön, dass du da bist. So sieht's aus.
0: Ja, ich mit eurem Rocksong des Lebens. So. Ich bin gespannt, was es wird.
16: Es wird was Gutes. Ja, ja, ja. Das habe ich so im Gefühl.
0: Ein bisschen ruhiger. Jetzt drehen wir aber nochmal richtig auf.
16: Und das mit Status Quo. Whatever you want, good morning.
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0: The Black Crowes in der Frühschicht auf Rockantenne Hamburg, 11 Minuten nach 8.
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2: Und der Rocksong des Lebens kommt heute von unserem Nachwuchs. Maja aus Rheinbeck ist unsere neue Praktikantin. Guten Morgen.
3: Moin.
4: Moin Lilly, moin Lars.
2: Na, was ist denn der Rocksong deines Lebens?
4: Der Rocksong meines Lebens ist Wish You Were Here von Pink Floyd.
2: Wow.
4: Ich liebe den Song. Jedes Mal, wenn der angeht, dann wird mir warm ums Herz. Ich kriege Gänsehaut und ich finde, der ist einfach wunderschön.
0: Und hast du eine besondere Erinnerung daran?
4: Ja, das ist zwar nichts, was mich direkt persönlich betrifft, aber Pink Floyd ist die Lieblingsband von meinem Vater und Wish You Were Here ist der Lieblings-Pink Floyd-Song von meiner Mutter. Und deshalb, immer wenn der Song irgendwo läuft und mein Vater den hört, auch wenn meine Mutter gar nicht da ist, dann sagt er, oh, der Song von deiner Mama läuft. Und das finde ich richtig süß, da muss ich immer lächeln.
0: Also wir hören, deine Eltern haben dich maßgeblich, was die Musik angeht, auch ein bisschen beeinflusst, ja?
4: Ja, auf jeden Fall. Die Liebe zur Rockmusik habe ich auch durch meine Eltern bekommen. Als ich aufgewachsen bin, lief bei uns zu Hause auch immer viel Rockmusik und das haben mir meine Eltern einfach so mitgegeben.
2: Toll. Und dann landet man eben beim Radio.
0: Ja,
2: so ist es bei mir ja auch gewesen. Na, einige bleiben dann auch sehr lange sitzen, liebe Maja. Also vielen Dank für diesen musikalischen Input und wir hören jetzt natürlich den Rocksong deines Lebens und den Song deiner Eltern und überhaupt Pink Floyd, ganz, ganz toll hier mit Wish You Were Here auf Rockantenne Hamburg. Moin.

0: Avril Lavigne auf Rock Antenne Hamburg. Das ist die Frühschicht um 20 nach 8. Guten Morgen. Und wir sagen nochmal,
1: Happy Birthday.
0: Sylvester Stallone, der wird heute 80 Jahre alt.
1: You did it. Er hat's gepackt, 80 Jahre. Und ich würde sagen, da gehen wir jetzt mal voll auf die 12. Sylvester Stallone ist natürlich Rocky Balboa und der Soundtrack aus dem Film Survivor. Lars, ich möchte, dass du jetzt 80 Liegestütze zu...
2: Bitte?
1: Sylvester Stallones 80. Geburtstag machst und das während Eye of the Tiger läuft hier auf Rock Antenne Hamburg.
0: Geht los!
1: Oder? 2, 3, 4.

0: Eindeutig, unsere AC/DC-Garantie. 2:09.
1: Das ist Rockantenne Hamburg. Hier lebt Rock. Und das gibt's gleich für euch.
2: Da hätten wir Oasis.
0: Freuen wir uns schon den ganzen Morgen drauf.
2: Ja, und ich freue mich schon seit Wochen darauf, dass sie hoffentlich irgendwann mal ihre Europatour-Termine rausgeben. Aber es bleibt eine Hoffnung.
0: Außerdem gleich der Best Rock Non-Stop mit Mando Diao. Um kurz nach 8:30 hier auf Rockantenne Hamburg.
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8: Ich bin Sophie Gareis. Es ist 8:30. Guten Morgen. Das Bundeskabinett will heute den Haushalt für kommendes Jahr auf den Weg bringen. Geplant sind mehr Ausgaben und höhere Schulden. Bundesfinanzminister Klingbeil verteidigt die höhere Neuverschuldung. Man könne sich gegenüber Putin nicht mit der schwarzen Null verteidigen, so der SPD-Politiker in der ARD. Der britische Billigflieger EasyJet hat ein Übernahmeangebot vom US-Investor Castle Lake akzeptiert. Es war das mittlerweile fünfte Angebot der Amerikaner. 6,90 Pfund bietet Castle Lake pro Aktie. EasyJet wird damit mit 5,2 Milliarden Pfund bewertet. Es regt sich gerade große Kritik an einer Entscheidung der FIFA. Nach einer roten Karte im 16. Finale war der Starstürmer der USA Balogun eigentlich fürs Achtelfinale gegen Belgien gesperrt. Jetzt darf er aber doch spielen, wie die FIFA entschieden hat. Der mögliche Grund: US-Präsident Trump soll wohl mit FIFA-Präsident Infantino telefoniert haben, wie mehrere Medien berichten. Der belgische Fußballverband hat angekündigt, sich gegen die überraschende Kehrtwende zu wehren.
9: Gleich Oasis, jetzt das Rockantenne Hamburg-Wetter mit Lilly.
10: Es regnet draußen, Mann ist das toll, ist sehr herbstlich gerade, 15 Grad, kein Sonnenschein in Sicht, viel, viel Regen, Schleswig-Holstein, Hamburg, Niedersachsen, auch Mecklenburg-Vorpommern, da kommt einiges runter bei 15 Grad, die wir aktuell am Flughafen in Fußbüttel messen. 15 Grad sind es bei euch in Stade, genauso wie in Lübeck, 18 werden es maximal, erst zum Nachmittag lässt der Regen nach und dann kommt hier und da vielleicht mal so ein bisschen die Sonne raus, morgen nochmal genauso und dann gibt es aber eine gute Hoffnung.
9: Ja, bitte.
10: Ab der Mitte der Woche, da geht es dann mit den Temperaturen hoch, die Sonne kommt mehr raus und spätestens am Wochenende wird es wieder richtig schönes Sommerwetter.
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9: Es stockt, wenn ihr heute Morgen auf der A1 Lübeck in Richtung Hamburg unterwegs seid. 4 Kilometer ab Billstedt bis zur Norderelbbrücke. Jeweils 2 Kilometer stockend auf der A7 in Richtung Norden und in Richtung Süden vom Elbtunnel. Und auf der A24 statt einwärts 2 Kilometer Stop and Go vor Horn. Gute und sichere Fahrt.
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9: So, Oasis. Bitte sehr.

0: Mit Mann Jo in den Montag, Rockantenne Hamburg hier um 20 vor 9. Moin. So, ihr seid doch Rockexperten, oder? Mhm. Dann meldet euch einfach mal ganz unkompliziert an in unserer App oder auf rockantenne.hamburg. 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
0: Und wir begrüßen heute Morgen als Mitspieler Christoph aus Winsen an der Luhe. Hallo Christoph.
2: Guten Morgen.
3: Moin.
0: Hörst du das hier häufiger in der Frühschicht, die heiße Spur?
3: Ich hab's bis dato 2-3 Mal gehört.
2: Mhm, da hast du dir gedacht, da mache ich doch auch mal mit. 200 Euro nehme ich. Und selbst wenn es 150 oder nur der Kaffeepot sind, es lohnt sich. Verlierer gibt's hier nämlich gar nicht.
0: Nein. Und es macht vor allem auch Spaß, auch für euch da draußen zum Mitraten. Jetzt ein bekannter, wirklich bekannter Song aus unserem Programm, der sich jetzt Stück für Stück aufbaut. Bist du bereit, Christoph?
3: Ja, ich hoffe.
2: Deine heiße Spur startet jetzt. Schlagzeug. 200 Euro wären das.

0: War das ein Stopp?
1: Stopp!
0: Jo! Das war noch der Bass, das war
1: Feeling
0: noch der
1: Boston.
0: Bass. Ja!
1: More than a feeling.
0: Ja. Super! Hello. So wollen wir das hören. Herzlichen Glückwunsch. Das sind für dich immer noch 150 Euro, denn das Stopp kam vor der Gitarre. Das
2: Absolut.
0: Haben wir hier alle gehört.
2: Souverän gelöst.
0: Sehr, sehr gut.
2: Schöner Start in die Woche.
0: Toll.
2: Und jetzt hören wir den Song im Original, ja?
1: Ja, gerne.
0: Herrlich. Boston, More Than a Feeling haben dir gerade 150 Euro gebracht und euch bitte eine gute Laune hier auf Rockantenne Hamburg. Moin.

0: 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Das waren die Toten Hosen und leider ausverkauft. Ne?
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0: Punkt Hamburg. Jetzt gibt's Melissa Etheridge. Es ist 8:08 und ihr hört die Frühschicht.
1: Guten Morgen.
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0: Der beste Rockmann-Stop hier auf Rockantenne Hamburg. Ich freue mich gleich schon auf das Sixpack, ne?
1: Das wird großartig. Kurz 6 Songs am Stück. Einen verraten wir euch jetzt schon, und zwar die White Stripes. Mit Seven Nation Army.
0: Um kurz nach 9 auf Rockantenne Hamburg.
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1: Ich bin Sophie Gareis. Es ist 9 Uhr. Guten Morgen. Hamburg will bundesweit weniger Bürokratie durchsetzen. Für Unternehmen und Einrichtungen, die in mehreren Bundesländern tätig sind, soll nach dem Willen des Hamburger Senats bald nur noch eine Datenschutzbehörde zuständig sein. Das spare viel Aufwand und beschleunige die Abläufe, heißt es. Hamburg will die Initiative am 10. Juli in den Bundesrat einbringen. In einigen Jahren könnten im Güter- und im öffentlichen Nahverkehr zahlreiche Berufsfahrer in Deutschland fehlen. Denn die gehen dann in Ruhestand, das zeigt eine Studie des Kompetenzzentrums Fachkräftesicherung. Rund 200.000 Lkw und 60.000 Busfahrer scheiden demnach bis 2041 aus. Die Branche hofft auf weitere Quereinsteiger und will den Job durch flexiblere Arbeitszeitmodelle attraktiver machen. Die deutschen Basketballer bestreiten am Abend ihr letztes Spiel der ersten WM-Qualifikationsphase. In Bamberg muss die DBB-Auswahl ab 19 Uhr gegen Außenseiter Zypern ran. Die Deutschen haben nach bislang 4 Siegen in 5 Partien bereits sicher die nächste Qualiphase erreicht.
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0: Rock und Metal in den Albumcharts. Ne?
1: Aber hallo und wie? Also es geht los mit Fury in the Slaughterhouse. Die sichern sich die Silbermedaille, also Platz 2 der Albumcharts mit ihrem neuen Album Changes. Direkt dahinter sind Muse mit The Wow Signal. Metallica, die ordnen ihre Wiederveröffentlichung von Reload auf der 4 ein und The Pretty Reckless schaffen es mit Dear God auf Platz 7. Das ist doch mal richtig cool. Gut.
0: Gleich, The White Stripes, jetzt das bescheidene Rockantenne Hamburg Montagswetter, ja. Aber mit guter Tendenz.
1: Das beschreibt es ganz gut. Ja, die Aussichten sind auf jeden Fall gut. Wir haben momentan 15 Grad. Es regnet wie Sau. Bei uns, bei euch in Itzehoe, auch bei 16 Grad. In Lüneburg bei 15 Grad, genau das gleiche Elend. Aber es wird irgendwann ein Ende haben, und zwar heute Nachmittag bei 18 Grad. Dann kommt sogar nochmal die Sonne raus. Morgen wird das nochmal so. Ab Mittwoch geht's dann wirklich nach vorne. 20 Grad, Sonne, Wolken, jeden Tag ein bisschen mehr. Spätestens zum Wochenende ist
9: ist hier wieder Summer in the City, liebe Leute. Ja.
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0: Unfall auf der A1, Lübeck in Richtung Hamburg. Die Autobahn ist hier gesperrt zwischen Ahrensburg und Stapelfeld. Im weiteren Verlauf dann Lübeck in Richtung Hamburg, 4 Kilometer Stop and Go ab Billstedt. Und weiter, wenn ihr auf der A1 in Richtung Bremen seid, in der Ausfahrt Dibbersen noch ein defektes Fahrzeug. Und neuer Unfall kommt gerade auch rein von der A25. Achtung, noch nicht abgesichert. Geesthacht in Richtung Hamburg zwischen Allermöhe und Dreil Südost. Gut und sichere Fahrt.
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0: Schmidt hat Urlaub, ich bin Lars vom Rockantenne Hamburg Morgen. Nachmittag und ich glaube, das werde ich mir am Nachmittag hier auch mal gönnen, so ein Sixpack.
9: Das ist immer was Feines, ne? 6 Songs am Stück, da könnt ihr jetzt mal richtig entspannt durchatmen, ranklotzen, was auch immer ihr jetzt tut. Viel Spaß dabei, wir haben die Musik dafür.
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0: 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Ihr hört die Rockantenne Hamburg Frühschicht mit dem besten Rock nonstop. Rockantenne. Und das gibt's gleich für euch.
1: Classic Rock von Led Zeppelin. Bisschen Sommermusik bei diesem Regenwetter.
2: Das finde ich super. Montag früh, ich würde direkt erst einen Caipirinha bestellen, aber ist noch zu früh, oder? Alter Bridge haben wir noch.
1: In jedem Fall immer der beste Rock Nonstop für
2: euch.
1: Ob mit Kaipi oder ohne, gleich wieder um kurz nach 9:30.
2: Besser ohne.
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3: 9.31 Uhr. Gesundheit. Kommt da noch was?
4: Ja. Upsi. Entschuldigung. Dankeschön.
3: Wetter. Hat vielleicht zu tun mit dem Rockantenne Hamburg.
4: Könnte sein. Ja, das Wochenende war ja auch schon herbstlich. Jetzt gerade wirkt es gerade auch eher wie so ein Tag im Oktober. 16 Grad. Es regnet. Könnte schöner sein. Aber es wird besser, Leute. So viel vorweg. Regen momentan überall in ganz Schleswig-Holstein, Hamburg, Niedersachsen. Geht so. Niedersachsen sieht ein bisschen besser aus. Es wird zum Abend hin ganz freundlich. Die Sonne kommt raus bei später bis zu 18 Grad. Morgen wird das nochmal genau so ein regenreicher Tag. Aber ab Mitte der Woche gehen die Temperaturen hoch. Die Sonne kommt raus und wir werden den Sommer zurückbekommen und dann bleibt er wohl auch eine Weile.
3: Ist eine Ansage.
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3: Die A1 in Richtung Lübeck ist nach Unfall gesperrt. 2 Kilometer Stau zwischen Stapelfeld und Ahrensburg. In der Gegenrichtung A1 Lübeck Richtung Hamburg. 4 Kilometer zwischen Öjendorf und Norderelbbrücke. A7 Richtung Süden vom Elbtunnel. 4 Kilometer stockend im Elbtunnel. A7 Richtung Süden ein defektes Fahrzeug. Und dann noch ein Unfall auf der A25. Ebenfalls wird mir als gesperrt angezeigt. Gestacht in Richtung Hamburg zwischen Allermöhe und Dreieck Südost. 4 Kilometer. Gute und sichere Fahrt. Hier kommt die Musik.
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4: Guten Morgen.
3: Sommervibes jetzt von

0: Classic Rock von The Suite auf Rock Antenne Hamburg. Das ist die Frühschicht. Viertel vor zehn.
1: Schon. Guten Morgen.
0: Ja, gleich The Hooters. Vorher noch ein kleiner Ausflug.
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1: Rockin' all over the world ist das Motto, genau. Und wir schauen mal, wer heute alles auf dem Platz steht und was die musikalisch so zu bieten haben.
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5: 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Black Sabbath, correct me if I'm wrong. 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
4: Okay. Ja, sie haben Ozzy Osbourne tatsächlich schon höchstpersönlich getroffen. Etwas verwirrt war der Prince of Darkness dann aber doch von ihren Bühnenoutfits. Der Sänger als dämonischer Ronald McDonald, dazu Gitarristen und Bassisten in mutierten Burger- und Küchenmonsterkostümen. What the fuck? Die Maskottchen der Fastfood-Kette Ad Absurdum. Ihre Songs heißen Frying Pan statt Iron Man oder Parabuns statt Paranoid. Max Sabbath singen über Genmanipulation, Monsanto und den ekligen Pink Slime in unseren Burgern. Metal-Gesellschaftskritik verpackt in einer roten Pappschachtel mit goldenem Griff.
3: Das macht dann 6,66 Euro am nächsten Fenster.
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0: Und wir bleiben gleich mal in den USA. Aus Philadelphia kommen jetzt The Hooters auf Rock
1: Antenne. Sehr schön.
0: Hamburg.
1: Guten Morgen.

0: immer der beste Rock Nonstop hier auf Rock Antenne Hamburg mit Blur.
1: Und gleich kommt Kiss.
0: Um kurz nach 10 auf Rock Antenne Hamburg.
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12: Juliette Marischka, es ist 10 Uhr. Guten Tag. Der Hamburger Alexander Zverev spielt heute in Wimbledon um den Einzug ins Viertelfinale. Am Nachmittag gegen 14:30 muss der 29-Jährige gegen den Tschechen Lehečka ran. Lehečka ist die Nummer 14 der Tenniswelt und dürfte die bisher schwierigste Herausforderung in dieser Wimbledon-Auflage für Zverev werden. Die Bundesregierung will, dass Bäckereien sonntags länger öffnen dürfen. Die deutschen Handelsverbände wollen allerdings, dass alle Geschäfte am Sonntag aufmachen dürfen. In der Bild-Zeitung sagt Hauptgeschäftsführer Gent, wer sonntags zum Beispiel ein Hemd verkauft, mache sich strafbar. Das sei im Online-Zeitalter von vorgestern. Große Aufregung bei der Fußball-Weltmeisterschaft. Die FIFA hat eine rote Karte für einen US-amerikanischen Spieler wieder zurückgenommen bzw. zur Bewährung ausgesetzt. Und das angeblich, nachdem US-Präsident Trump mit FIFA-Chef Infantino telefoniert hat. Der Spieler hatte nach einem Foul rot gesehen, darf jetzt aber trotzdem morgen im Viertelfinale der USA gegen Belgien auflaufen.
0: Gleich Classic Rock Perle von Kiss, jetzt das Rockantenne Hamburg Wetter. Noch nicht wirklich besser geworden.
1: Nee, das bleibt auch erstmal noch ziemlich verregnet hier bei uns in Hamburg und vor allem auch bei euch in Schleswig-Holstein. Ganz, ganz viel Regen. Also in Schleswig-Holstein ist gerade so gut wie keine Ortschaft trocken. Es sind zum Beispiel 16 Grad gemessen in Trappenkamp. Wir haben in Hamburg auch 16 Grad gemessen in Blankenese unten am Elbstrand. Niedersachsen sieht ein bisschen trockener aus, aber kommt auch immer mal wieder was runter. Aktuell zum Beispiel 15 Grad in Undelow, wo es gerade mal nicht regnet, aber die nächste Rutsche, die kommt schon auf euch zu. Es wird bis zum späten Nachmittag immer wieder Schauer geben bei 18 Grad. Später zum Abend hin kommt die Sonne dann nochmal raus. Morgen wiederholen wir das Ganze, also es geht echt saumäßig los. Geht dann ganz okay zu Ende und ab Mitte der Woche, da gehen die Temperaturen hoch, die Sonne kommt raus. Wir werden ein tolles Wochenende haben, aber bis dahin noch einmal kurz durchhalten.
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0: Das gilt auch für euch, die ihr vielleicht gerade auf der A1 Hamburg in Richtung Lübeck unterwegs seid. Die Autobahn nach Unfall gesperrt zwischen Stapelfeld und Ahrensburg. Aktuell 4 Kilometer Stau. In der Gegenrichtung A1 Lübeck in Richtung Hamburg 3 Kilometer stocken zwischen Billstedt und Norderelbbrücke. A7 Richtung Süden, hier steht ihr vom Elbtunnel 4 Kilometer und dann noch eine Sperrung nach Unfall. Zu guter Letzt die A25 Geesthacht Richtung Hamburg gesperrt zwischen Neddenburg und Dreieck-Südost. Viel Geduld und gute und sichere Fahrt mit dem besten Rock nonstop. Und da sehen wir schon, kommt die Kollegin Yvonne.
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3: Moin, schönen Montag, Vormittag. Packen wir es an, rein geht es in die neue Woche gleich mit Linkin Park. Mister, die Foo Fighters stehen bereit und vorneweg gibt es legendären Rock von Kiss. I was made for loving you.
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2: Gleich mit Beautiful Girls. Sind wir damit gut? Nehmen wir doch gern. Wenn, hey, liefern uns die gleich. Genauso mit dabei. Die Sound Genies Muse. Undisclosed Desires. Damit rocken wir uns gleich gemeinsam durch die Arbeit an diesem Montagvormittag hier auf Rock Antenne Hamburg.
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1: Wir feiern die WM weiter und das musikalisch. Am Samstag stand bei den Gastgebern in den USA ein großer Feiertag an, der amerikanische Unabhängigkeitstag. Mit dem größten Feuerwerk überhaupt in der amerikanischen Geschichte wurde gefeiert. Morgen brennt dann hoffentlich nicht nur der Himmel, sondern auch der Rasen. Da dürfen sie auf dem Spielfeld wieder ran gegen Belgien im Achtelfinale. Aber nicht nur auf dem Rasen wird morgen Vollgas gegeben. Auch musikalisch lassen es die US-Amerikaner ordentlich krachen.
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3: Ein Burger, große Pommes und dazu eine extra Portion Heavy Metal bitte. Von der bizarrsten Coverband der Welt. Seit 2014 liefern Max Sabbath originalgetreue Black Sabbath Cover mit einem ungewöhnlichen Twist.
4: Ozzy warnt die Welt vor dem Bösen. Black Sabbath, correct me if I'm wrong. Also warnen wir die Welt vor den Gefahren von Fast Food.
3: Okay. Ja, sie haben Ozzy Osbourne tatsächlich schon höchstpersönlich getroffen. Etwas verwirrt war der Prince of Darkness dann aber doch von ihren Bühnenoutfits. Der Sänger als dämonischer Ronald McDonald, dazu Gitarristen und Bassisten in mutierten Burger- und Küchenmonsterkostümen. Die Maskottchen der Fastfood-Kette ad absurdum. Ihre Songs heißen Frying Pan statt Iron Man oder Parabuns statt Paranoid. Max Sabbath singen über Genmanipulation, Monsanto und den ekligen Pink Slime in unseren Burgern. Metal-Gesellschaftskritik verpackt in einer roten Pappschachtel mit goldenem Griff.
2: Das macht dann 6,66 Euro am nächsten Fenster.
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9: Ich bin Juliette Marischka. Es ist 11 Uhr. Guten Tag. Heute starten die Bauarbeiten im Sportplatzring. Der Landesbetrieb Straßenbrücken und Gewässer saniert den Straßenzug zwischen Kieler Straße und Siemersplatz. Die Arbeiten sollen vor allem während der Sommerferien stattfinden und innerhalb von 6 Wochen rund 50.000 Quadratmeter Fahrbahn instand setzen. Morgen startet im türkischen Ankara der NATO-Gipfel. Am Rande dieses Gipfels will sich US-Präsident Trump auch mit dem ukrainischen Präsidenten Zelensky treffen. Das hat das Weiße Haus jetzt bestätigt. Beide wollen erneut über ein Ende des Ukraine-Kriegs reden. Man sei zuversichtlich, Fortschritte erzielen zu können, heißt es zumindest aus den USA. Jetzt hat sich auch der Deutsche Fußballbund in die Aufregung um eine rote Karte bei der WM eingeschaltet. Nach einem Foul hatte ja ein amerikanischer Spieler rot gesehen und wäre jetzt eigentlich gesperrt. Aber die FIFA hat diese rote Karte zurückgenommen. Angeblich nach einem Telefonat zwischen US-Präsident Trump und FIFA-Chef Infantino. Der Spieler darf also morgen im Achtelfinale der USA gegen Belgien auflaufen. DFB-Präsident Neuendorf hat von der FIFA deshalb jetzt eine schnelle Erklärung gefordert.
10: Danke, Juliet. Rockantenne Hamburg Wetter. Ja, es fühlt sich gerade eher so nach Herbst an da draußen. Wolken den ganzen Tag, immer mal wieder Regen und kräftig Wind. Das alles bei 17 Grad am Rathaus in Altona und in Wandsbek. 18 Grad werden das maximal. Immerhin, kleiner Ausblick, gegen Mittwoch kommt dann so langsam ein bisschen der Sommer zurück.
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10: Junge, hier ist eine Menge los. Aufgepasst auf der A1 Hamburg Richtung Lübeck zwischen Stapelfeld und Ahrensburg ist da gerade gesperrt wegen dem Unfall. Deswegen haben sich auch schon 4 Kilometer stockender Verkehr aufgelaufen, Tendenz steigend. In der Gegenrichtung dauert es auch etwas länger zwischen Willstedt und der Norderelbbrücke, 3 Kilometer stockender Verkehr. Und auf der A7 ist auch noch was los, Flensburg Richtung Hamburg zwischen dem Dreieck Nordwest und dem Elbtunnel, 3 Kilometer stockend. Und in der Gegenrichtung zwischen Tieshofe und Ramelow nochmal 3 Kilometer Stau vor der Baustelle. Zu guter Letzt A25, Geesthacht Richtung Hamburg zwischen Nettelnburg und Neu-Allermöhe West. Da ist gerade eine Richtungsfahrbahn gesperrt, erneut wegen eines Unfalls. Und erneut gibt es deswegen bereits 3 Kilometer stockenden Verkehr. Tendenz steigend. Kommt gut an!
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12: Auf geht's, rein geht es in diesen Montag, Vormittag und das gleich mit Aisha, Heat of the Moment, heißt nun schon ein, außerdem Papa Roach, Midnight Oil, Janis Joplin und vorneweg unsere Freunde von The Rasmus mit In the Shadows.
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2: Gleich mit Bonfire. Daytona Nights. Diese legendäre Nummer gibt's gleich hier an diesem Montag. Und Stamps habe ich auch mit dabei. It's been a while. Das ist der beste Rock nonstop für euch bei der Arbeit hier auf Rock Antenne Hamburg.
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1: Die Purple haben es getan und uns ein neues Album beschert. Splat heißt das gute Stück. Hören wir mal rein.

schön, wenn solche Legenden nicht aufhören, Musik zu machen. Und ja, meine Freunde, daran hört man jetzt auch auf dem neuesten Studioalbum. Da ist kein Zeichen von Alter zu hören. Spielen sich fast schon in eine Art Rausch rein. Uns haben sie damit völlig überzeugt, deswegen ist es unser Album der Woche auf Rock Antenne Hamburg. Alle Infos dazu bekommt ihr jederzeit nochmal in der Rock Antenne Hamburg App. Und hier gibt es jetzt auch einen Song daraus. Hier sind Deep Purple mit der Nummer Guilt Trippin'. Schönen Montag euch.

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11: Ich bin Juliette Marischka. Es ist 12 Uhr. Guten Tag. Hamburg will sich bundesweit für weniger Bürokratie einsetzen. Für Unternehmen und Einrichtungen, die in mehreren Bundesländern tätig sind, soll nach dem Willen des Hamburger Senats bald nur noch eine Datenschutzbehörde zuständig sein. Das spare viel Aufwand und beschleunige die Abläufe, heißt es. Hamburg will die Initiative am 10. Juli in den Bundesrat einbringen. Die Bundesregierung will, dass Bäckereien sonntags länger öffnen dürfen. Die deutschen Handelsverbände wollen allerdings, dass alle Geschäfte am Sonntag aufmachen dürfen. In der Bild-Zeitung sagt Hauptgeschäftsführer Gent, wer sonntags zum Beispiel ein Hemd verkauft, mache sich strafbar. Das sei im Online-Zeitalter von vorgestern. Viele Menschen in Deutschland benutzen künstliche Intelligenz inzwischen für Gesundheitsfragen. Das hat eine repräsentative Studie des hessischen Pharmaherstellers Stada ergeben. Demnach nutzen 45% der Befragten KI zum Beispiel, um Diagnosen besser zu verstehen. Und immerhin 13% holen sich nach einem Arztbesuch über die KI eine zweite Meinung ein.
12: Danke, Juliette, für die Meldung. Rockantenne Hamburg-Wetter. Es ist eher so ein bisschen Herbst draußen vorm Fenster gerade. Wolken den ganzen Tag, immer mal wieder Regen, kräftig Wind. Das alles bei 18 Grad in Altona, in Wandsbek und am Rathaus. Das ist heute auch schon Höchsttemperatur. Immerhin kleiner Ausblick. Gegen Mittwoch kommt dann so langsam etwas der Sommer zurück.
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12: Aufgepasst bitte, A23 Heide Richtung Hamburg zwischen Itzehoe Mitte und Itzehoe Süd. Hier liegen Plastikteile auf der Fahrbahn. Und nochmal Achtung auf der A39 Hamburg Richtung Lüneburg. Zwischen Lüneburg Nord und Lüneburg Lüne Stadtmitte. Hier Gefahr durch einen Liegenbleiber. Dazu dauert es ein bisschen länger auf der A1 Hamburg Richtung Lübeck zwischen Stapelfeld und Ahrensburg. Da ist nach einem Unfall immer noch gesperrt. 4 Kilometer stockender Verkehr. Und in der Gegenrichtung zwischen Billstedt und der Norderelbbrücke nochmal 4 Kilometer stockender Verkehr. Rüber zur A7, Flensburg Richtung Hamburg, zwischen Schnelsen und Bahrenfeld 5 Kilometer stockend. Und in der Gegenrichtung, also der A7 Hannover Richtung Hamburg, zwischen Galsdorf und dem Horster Dreieck nochmal 5 Kilometer stockend. Kommt gut an!
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13: Rein geht es in die Mittagspause an diesem Montag und das gleich mit den Stones, Dio, Default und vorneweg legendärem Rock aus Texas. Hier sind ZZ Top, Give Me All Your Lovin'.
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13: Schön, dass ihr mit

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2: Eine Portion Sommerrock gibt es gleich von den Ramones.
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2: Sommer in der Rock City und dazu die Mucke. Besser geht's nicht. Außerdem habe ich Paddle auf Matt mit dabei. Das und noch mehr für die Mittagspause an diesem Montag gleich hier bei mir auf Rockantenne Hamburg.
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0: Ärzte, Toten Hosen, die Richtung, da kann ich mitsingen und das ist toll und das gefällt mir am besten.
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7: Ich bin Jutta Ribrock, es ist 13 Uhr, guten Tag. Im Hamburger Hafen finden zahlreiche Konzerte statt. Seit 2010 lockte das Elbjazz-Festival um die 20.000 Besucher im Jahr. 2024 wurde aber Kritik laut, dass zu viel Pop, Hip-Hop und Elektronik gespielt werde. In diesem Jahr konzentriert sich das Festival deshalb wieder hauptsächlich auf das Genre Jazz. Morgen startet im türkischen Ankara der NATO-Gipfel. Am Rande des Gipfels will sich US-Präsident Trump auch mit dem ukrainischen Präsidenten Zelensky treffen. Das hat das Weiße Haus bestätigt. Neben dem Ukraine-Krieg wird es beim Gipfel vor allem auch um den Iran-Krieg gehen. Jetzt hat sich auch der Deutsche Fußballbund in die Aufregung um eine rote Karte bei der WM eingeschaltet. Nach einem Foul hatte ein amerikanischer Spieler rot gesehen und wäre jetzt eigentlich gesperrt. Aber die FIFA hat diese rote Karte zurückgenommen, angeblich nach einem Telefonat zwischen US-Präsident Trump und FIFA-Chef Infantino. Der Spieler darf also morgen im Achtelfinale der USA gegen Belgien auflaufen. DFB-Präsident Neuendorf hat von der FIFA deshalb jetzt eine schnelle Erklärung gefordert.
8: Danke, Jutta. Rockantenne Hamburg Wetter. Es fühlt sich gerade eher so nach Herbst an da draußen. Wolken den ganzen Tag, immer mal wieder Regen, kräftig Wind. Das alles bei 18 Grad am Rathaus in Altona und in Wandsbek. Das ist heute Höchsttemperatur. Immerhin, kleiner Ausblick, jeden Mittwoch kommt der Sommer wieder ein bisschen zurück. Wolken brechen auf, 20 Grad plus. Es kommt.
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8: Es dauert ein bisschen länger auf der A1 Hamburg Richtung Lübeck zwischen Basbüttel und Stapelfeld. 3 Kilometer stockender Verkehr sowie in der Gegenrichtung zwischen Billstedt und Stillhorn 5 Kilometer stockender Verkehr. Dazu A7 Flensburg Richtung Hamburg zwischen Schnelsen Nord und dem Elbtunnel 6 Kilometer stockend. Und in der Gegenrichtung, also der A7 Hannover Richtung Hamburg zwischen Thies-Hope und dem Horster Dreieck 4 Kilometer stockender Verkehr. Kommt gut an!
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15: Ich bin Jutta Rittbrock. Es ist 14 Uhr. Guten Tag. Heute starten in Hamburg die Bauarbeiten im Sportplatzring. Der Landesbetrieb Straßen, Brücken und Gewässer saniert den Straßenzug zwischen Kieler Straße und Siemersplatz. Die Arbeiten sollen vor allem während der Sommerferien stattfinden und innerhalb von 6 Wochen rund 50.000 Quadratmeter Fahrbahn instand setzen. Mehr ausgeben und mehr sparen, das muss Finanzminister Klingbeil gleichzeitig schaffen mit dem neuen Bundeshaushalt für 2027. Jetzt gerade beginnen in Berlin die Beratungen im Kabinett. Besonders viel Geld ist für Verteidigung vorgesehen. Mehr Einnahmen sollen unter anderem eine neue Plastikabgabe und höhere Steuern auf Tabak und Alkohol bringen. Wenige Tage nach dem Ausscheiden der DFB-Elf bei der WM ist Jamal Musiala operiert worden. Das hat sein Verein FC Bayern München mitgeteilt. Bei dem 23-Jährigen wurde laut Bild eine Metallplatte im linken Fuß entfernt. Musiala hatte sich vor einem Jahr bei der Club-WM schwer verletzt.
16: Danke Jutta, wissen wir Bescheid. Und schauen rauf aufs Rockantenne Hamburg. Wetter. Es fühlt sich eher frostig an dort draußen. Wir haben Wolken den ganzen Tag, immer mal wieder kurz Regen, windig ist es auch noch. Das alles bei 18 Grad am Rathaus in Altona und in Wandsbek, die sich manchmal eher wie ein bisschen weniger anfühlen. Immerhin, kleiner Ausblick, gegen Mittwoch kommt dann so langsam das Sommerwetter zurück mit Sonnenschein und Temperaturen jenseits der 20 Grad.
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16: Aufgepasst bitte auf der A7 Hamburg Richtung Flensburg zwischen Kaltenkirchen und Bad Bramstedt. Hier besteht Gefahr durch einen Liegenbleiber. Und die A23 Stade Richtung Hamburg zwischen Horneburg und York ist gerade voll gesperrt wegen einer Unfallaufnahme. Da wird es perspektivisch erstmal so richtig voll werden. Länger dauert es auch auf der A1 Lübeck Richtung Hamburg zwischen Billstedt und der Norderelbbrücke. 4 Kilometer stockend. Auf der A7 Flensburg Richtung Hamburg zwischen Schnelsen-Nord und dem Elbtunnel 6 Kilometer stockend. Und in der Gegenrichtung zwischen Thies-Hope und dem Horster Dreieck nochmal 4 Kilometer stockender Verkehr. Zu guter Letzt, wir haben den Anruf. Moin Simone, was hast du gesehen auf den Straßen?
11: Moin, und zwar Kieler Straße stadtaufwärts, kurz vor der Jugendstraße. Da ist rechts auch so ein Pfandleier.
16: Da hast du einen Blitzer gesehen. Okay, vielen Dank für deine Meldung. Und wenn ihr da draußen noch was entdeckt, ruft jederzeit an unter 0800 168 666. Gute Fahrt.
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18: Ich bin Jutta Rebrock. Es ist 15 Uhr. Guten Tag. Der Hamburger Alexander Zverev spielt heute in Wimbledon um den Einzug ins Viertelfinale. Am frühen Abend muss der 29-Jährige gegen den Tschechen Lehečka ran. Lehečka ist die Nummer 14 der Tenniswelt und dürfte die bisher schwierigste Herausforderung in dieser Wimbledon-Auflage für Zverev werden. Deutsche Verbraucher kaufen online immer mehr bei asiatischen Billigplattformen wie Shein, Temu oder AliExpress. Im zweiten Quartal lagen die Bestellungen um mehr als 20% höher als im vergangenen Jahr um diese Zeit. Das teilte der Bundesverband Versandhandel mit. Künftig könnten Waren aus Ländern außerhalb der EU ein paar Euro teurer sein, weil neue Zölle erhoben werden. Nach dem tagelangen Stromausfall im Januar in Berlin empfehlen Experten ein zentrales Krisenzentrum. Berlin sei nicht ausreichend auf Krisen und Katastrophen vorbereitet. Auch die Kommunikation mit der Bevölkerung sei unzureichend gewesen. Rund 100.000 Menschen waren mitten im Winter ohne Strom. Grund war ein mutmaßlich linksextremistischer Anschlag.
2: Jutta, vielen Dank fürs Update. Gleich POD, Bester Rock, jetzt das Rockantenne Hamburg Wetter und heute ist da eher Herbst- als Sommerfeeling angesagt. 18 Grad in Winterhude und Billwerder gemessen. Uelzen meldet auch 18 Grad. Heute immer wieder etwas Regen, morgen auch genauso, vor allem zum Start in den Tag. Da kommt ein bisschen mehr runter bei Höchsttemperaturen um 19 Grad und dazu auch ein ziemlich kräftiger Wind.
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2: Da gibt es ein paar Gefahrenmeldungen. Achtung auf der A7 Flensburg Richtung Hamburg zwischen Raststätte-Holmor West und Schnelsen Nord. Da hat es gekracht und die Unfallstelle ist noch nicht abgesichert. Im weiteren Verlauf Flensburg Richtung Hamburg, da haben wir einen Liegenbleiber zwischen Dreieck Nordwest und Stellingen. Und nochmal weiteren Verlauf zwischen Flensburg Richtung Hamburg zwischen Othmarschen und Elbtunnel. Da liegen Gegenstände auf der Straße. Alles auf der A7, da bitte vorsichtig fahren. Stockender Verkehr außerdem auch auf der A7 Flensburg Richtung Hamburg zwischen Schnelsen Nord und Elbtunnel 7 Kilometer stockend. In der Gegenrichtung zwischen Waltershof und Elbtunnel 3 Kilometer. Und im weiteren Verlauf, da kommen dann nochmal Hannover Richtung Hamburg zwischen Galsdorf und Horster Dreieck 7 Kilometer stockend dazu. Außerdem auf der A7, auch da zwischen, auf der A1, pardon, Lübeck Richtung Hamburg zwischen Billstedt und Norderelbbrücke. Da ist es auch ein bisschen zäh auf einer Strecke von 4 Kilometern. Habt ihr noch ein Update? Habt ihr was gesehen? Gerne Bescheid geben, kostenlos unter der 0800 168 666.
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2: Moin.
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2: Yo, und Sylvester Stallone, Rambo und Rocky feiern heute Geburtstag. Und die Partybeleuchtung hier im Studio, die ist auch schon an.
20: Das ist blaues Licht.
21: Und was macht es?
20: Es leuchtet blau.
2: Mehr sehr gute Filmzitate und beste Filmmusik passend zum Actionhelden gibt's gleich. Jetzt POD.
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0: Die Scorpions hier auf Rock Antenne Hamburg, das ist der beste Rock Nonstop. No one like you und keinen wie ihn gibt es in Hollywood. Seinen 80. Geburtstag feiert ein ganz besonderer Mann. Und dafür müssen wir uns in die richtige Stimmung versetzen. Das geht natürlich hier mit Eye of the Tiger. Es geht natürlich um diesen Mann.
1: Rambo Zambo.
0: Fast richtig, Rambo Rocky oder eben Sylvester Stallone. Der hat heute seinen Ehrentag und da müssen wir natürlich auch nochmal kurz zurückschauen, was dieser Mann alles für die Rockwelt getan hat. Ja, nicht nur für die Leinwand- und Kinowelt, sondern auch für die bekanntesten Leinwandstücke. Da gibt's einen richtig, richtig guten Soundtrack und das eigentlich überall. Zum Beispiel auch bei Over the Top aus dem Jahr 1987. Richtig geiler Streifen. Asia, Kenny Loggins, Eddie Money und Sammy Hagar sind da zu hören. Richtig, richtig geiler Film und da wurde auch richtig ordentlich aufgedreht und das hat er ganz einfach gemacht, indem er seine Mütze umgedreht hat.
2: Ich nehme einfach meine Mütze und drehe sie rum. Das ist ganz genauso, als ob man eine Maschine startet. Und wenn diese Maschine anspringt, fühle ich mich wie ein anderer Mensch. Ich fühle mich wie ein Truck, der Panzer.
0: Wie ein Truck geht er voran und das ist natürlich die Band auch, die bis heute untrennbar mit der Rocky-Reihe verbunden ist. Und das ist Survivor, geht auch nach vorne wie Sau und dank dem Auftrag von Stallone persönlich hat übrigens die damals noch ziemlich unbekannte Band einen Song für den dritten Rocky-Teil geschrieben. Da können wir heute wirklich jedes Krafttraining mit bewältigen. Geht richtig ab, Eye of the Tiger von Survivor jetzt hier auf Rockantenne Hamburg.

0: ist, geht immer. Besonders hier auf Rockantenne Hamburg, kurz vor 3:30 haben wir's.
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0: Ja, spürt ihr das auch? Diese sommerlichen Temperaturen, die Sonne heute. Die Beatsteaks haben auf jeden Fall Bock auf Sommer. Ihren Song Summer gibt's gleich. Sie holen die Sonne wieder zurück und Richtung Wochenende, da kommt sie dann auch wieder zurück. Außerdem Five Finger Death Punch am Start. Das ist der beste Rock Nonstop hier auf Rockantenne Hamburg.
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15: Schauen wir noch ganz flott, was los ist auf dem Asphalt. Und das ist ein bisschen was tatsächlich. Bitte passt auf der A7 Flensburg Richtung Hamburg zwischen der Raststätte Holmor West und Schnelsen Nord. Da ist die rechte und mittlere Spur gesperrt. Da ist eine Unfallstelle, da werdet ihr dran vorbeigeleitet. Und in der Gegenrichtung A7 Hamburg Richtung Hannover zwischen Hausbruch und Heimfeld, da liegen Gegenstände auf der Straße. Kommen wir zum stockenden Verkehr. Ihr werdet ein bisschen ausgebremst auf der A1 Lübeck Richtung Hamburg zwischen Billstedt und Norderelbbrücke, 5 Kilometer. Und auf der A7 Flensburg Richtung Hamburg, da sind 6 Kilometer Stocken zwischen Schnelsen Nord und dem Elbtunnel. In der Gegenrichtung Hannover Richtung Hamburg vorm Elbtunnel, da sind es 4 Kilometer stockend. Geblitzt wird auch auf der Holstenstraße stadtauswärts beim Lidl vor der Tür in der 50er-Zone. Und wenn ihr noch ein Update habt, gebt's gerne durch, kostenlos unter der 0800 168 666. Gute und sichere Fahrt euch.
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0: R.E.M. ganz entspannt hier auf Rockantenne Hamburg um 3:45 und während sich die Norweger weiter durch die Weltmeisterschaft rudern, gestern mit einem Sieg gegen Brasilien, rocken wir gleich gemeinsam mit U2 jetzt aber noch das Fußballfachwissen von unserem Lotto King Karl.
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2: Moin Leute, hier ist wieder das Barmbeker WM-Studio und gestern Mittag hat Fabrizio Romano gesagt, Jürgen Klopp wird neuer Bundestrainer. Und wenn der das sagt, dann ist das so. Moment mal, Fabrizio Romano, wo spielt der denn nochmal? Der spielt gar nicht, der ist Transferexperte. Das ist so ein Job wie Deichgraf, Stimmungskanone oder Freischalter. Da weiß jeder sofort, was gemeint ist. Aktuell ist Jürgen Klopp noch als Fachmann für Magenta tätig, hat er auch in der ersten Sendung gleich zusammen mit Thomas Müller Julian Nagelsmann, seinen jetzigen Vorgänger, hart unter Beschuss genommen. Aber auch mein anderer Buddy, der da im Moment arbeitet, allerdings bei Öffentlich-Rechtlichen, Basti Schweinsteiger hat gesagt, also wenn man mich fragt vom DFB, ich duck mich auch nicht weg. Und auch Per Mertesacker, Kollege von Basti, the long fucking German, hat gesagt, ihr kennt Per Mertesacker, oder? Das ist die deutsche Stimme von Sammy Deluxe. Er spricht auch mal ein bisschen so. Und natürlich ist er auch bekannt als Schlucke von Bang Boom Bang. Er hat gesagt, er möchte dem deutschen Fußball was zurückgeben. Er möchte auch einen tollen Posten beim DFB haben. Ich hätte gedacht, wenn Schlucke was zurückgeben will, verschwindet er einfach. Aber wenn es schon so ist, dass jeder, der über die WM irgendwas sagt, einen Job beim DFB kriegt, dann hätte ich auch gerne einen. Und das Erste, was ich machen würde, ist Alex Heger aufstellen. Das ist der Mann auf der linken Verteidigerseite. Wir haben schon was von ihm gesehen. Wir werden in dieser Woche vielleicht noch mehr sehen. Wir kaufen gerade die Rechte frei. Das ist im Prinzip der deutsche Cucurella. So, lasst das mal auf euch wirken. Denkt mal drüber nach. Passt auf, was die nächsten Tage hier passiert. Und ich gehe zurück zu Laura.
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0: Ja, darüber muss ich erstmal nachdenken. Hier sind U2 auf Rockantenne Hamburg, der deutsche Cucurella. Herzlich willkommen.

0: Oh ja, sag auch ich, Poison, Glamrock am Montagnachmittag, kurz vor vier, gleich Foreigner. So won't you say you will, say you will, make up your mind. Das ist der beste Rock nonstop, ja!
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14: Ich bin Jutta Ribrock. Es ist 16 Uhr. Guten Tag. Diebe in Hamburg haben in der Nacht den Hintereingang eines Juweliergeschäfts mit einem Auto gerammt und sich so Zutritt verschafft. Aus dem Laden in Hamburg-Harburg klauten sie laut Polizei Schmuck. Welchen Wert die Beute hat, ist noch nicht bekannt. Zeugen hatten einen lauten Knall gehört und dann beobachtet, wie mehrere Männer das Geschäft mit Taschen verließen und mit 2 weiteren Autos flüchteten. Die Bundesregierung hat den Haushalt für 2027 beschlossen. Er sieht höhere Schulden vor und auch Entnahmen aus den Rücklagen. Besonders viel Geld fließt diesmal in die Verteidigung. Mehr Einnahmen sollen unter anderem eine neue Plastikabgabe und höhere Steuern auf Tabak und Alkohol bringen. Jetzt hat sich auch der Deutsche Fußballbund in die Aufregung um eine rote Karte bei der WM eingeschaltet. Nach einem Foul hatte ein amerikanischer Spieler rot gesehen und wäre jetzt eigentlich gesperrt. Aber die FIFA hat diese rote Karte zurückgenommen. Angeblich nach einem Telefonat zwischen US-Präsident Trump und FIFA-Chef Infantino. DFB-Präsident Neuendorf hat von der FIFA jetzt eine schnelle Erklärung gefordert.
0: Vielen Dank fürs Update, Jutta. Ja, gleich Foreigner, jetzt das Rockantenne Hamburg. Wetter, und da haben wir wirklich mehr Herbstfeeling als Sommerfeeling, heute jedenfalls. 18 Grad messen wir in Eimsbüttel, 18 Grad auch in Ellerbeek und auch in Neumünster. 17 Grad, immer wieder regnerisch den ganzen Tag über, auch Richtung Feierabend. Kleine Schauer, immer wieder zieht da was Kleines rüber, und auch morgen, vor allem zum Start in den Tag, da kommt sogar noch ein bisschen mehr runter. Bei maximal 19 Grad auch gut was an Regen dabei, aber so langsam Richtung Wochenende. Ja, mit einem Auge schon mal geguckt, da kann man durchaus optimistisch sein.
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0: Stockender Verkehr auf der A1 Lübeck Richtung Hamburg zwischen Billstedt und Norderelbbrücke, 5 Kilometer. Und in der Gegenrichtung, da war Bremen Richtung Hamburg zwischen Harburg und Stillhorn, 2 Kilometer stockend. Auf der A7 Flensburg Richtung Hamburg, das sind 5 Kilometer stockend zwischen der Raststätte Holmau West und Schnelsen Nord. Da ist die rechte und mittlere Spur gesperrt wegen eines Unfalls. Und im weiteren Verlauf Flensburg Richtung Hamburg, da haben wir noch 6 Kilometer stockend zwischen Dreieck Nordwest und Elbtunnel. In der Gegenrichtung 5 Kilometer stocken zwischen Heimfeld und Elbtunnel von Hannover auskommt. Und wenn ihr zu schnell seid, dann werdet ihr geblitzt, das ist klar. Unter anderem auf der Kieler Straße. Da sind 50 erlaubt statt auswärts. Stehen sie kurz vor der Jugendstraße auf Höhe des Pfandleiers. Und auf der Holzenstraße auch da statt auswärts. Beim Lidl vor der Tür kriegt ihr neue teure Fotos. Habt ihr ein Update? Gerne Bescheid geben. Kostenlos unter der 0800 168 666. Gut und sichere Fahrt euch.
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0: Jo, und diese Gitarre hier, das kennen wir alle. Und die Band, die das eingespielt hat und damit sich wirklich musikalisch ein Denkmal gesetzt hat, sie macht's immer noch. Deep Purple haben ein neues Album, und das hören wir gleich hier auf Rockantenne Hamburg. Jetzt für euch Foreigner.
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0: Einfach ein gutes Ding von Billy Idol. Jetzt für euch ganz was Frisches.
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0: Es geht um die Band, die eins der wirklich berühmtesten Gitarrenriffs aller Zeiten aufgenommen hat. Kennen wir alle, Smoke on the Water von Deep Purple, und die Kapelle macht's noch immer. Rockrente, da haben sie keinen Bock drauf. Vergangenen Freitag kam ihr neues Album auf den Markt und wir haben mit dem Gitarristen Simon McBride gesprochen, der seit 2022 mit der Band spielt, und da ist doch sicher ein Druck da mit solchen gigantischen Hits wie eben Smoke on the Water im Rücken, wenn man was Neues aufnimmt, oder?
2: If Smoke on the Water was released today,
3: wenn Smoke on the Water heute veröffentlicht würde, wäre es dann ein genauso großer Hit wie damals? Nein, denn in den 70ern und 80er Jahren war Musik das Einzige, was die Menschen hatten. Wir hatten kein Internet, keine Handys, all diese verrückte Technik. Man kann also nicht mit der Vergangenheit konkurrieren.
4: So, you can't compete with history.
0: Splat heißt das neue Album. Ist ein bisschen so ein Geräusch, so ein Flatsch, wie wenn eine dicke Fliege von der Windschutzscheibe mitgenommen wird. Jetzt mit ordentlich Tempo, das ist Arrogant Boy von Deep Purple auf Rock Antenne Hamburg. Ganz neu.

0: einer der absoluten Musik- und Rockhelden, David Bowie, hier auf Rockantenne Hamburg, kurz vor 16:30 haben wir's.
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0: Auch wenn das Wetter gerade nicht so richtig mitspielt in puncto Sommer, aber Santana, der spielt auf jeden Fall mit und macht's heiß mit der Gitarre. Ob jetzt die Sonne scheint und nicht, bei uns wird sommerlich mit dem besten Sommerrock. Und Nickelback, die sind auch dabei. Das gibt's gleich hier auf Rockantenne Hamburg.
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9: Stockender Verkehr auf der A1 Lübeck Richtung Hamburg. 5 Kilometer sind das zwischen Billstedt und Stillhorn. Und auf der A7 auch da 5 Kilometer stockend, Flensburg Richtung Hamburg. Da haben wir zwischen der Raststätte Holmoor und Schnelsen Nord die rechte und mittlere Spur gesperrt wegen eines Unfalls und deswegen da 5 Kilometer zäh. Im weiteren Verlauf Richtung Hamburg, da kommen nochmal 3 Kilometer zwischen Stellingen und Elbtunnel obendrauf. Und in der Gegenrichtung auch da vorm Elbtunnel ist es voller. A7 Hannover Richtung Hamburg. Ab Heimfeld 5 Kilometer stockend. Geblitzt wird auch auf dem Heidenkampsweg stadteinwärts kurz vor der Kreuzung Wendenstraße. Da sind 50 erlaubt und genauso ist es auch auf der Holstenstraße stadtauswärts beim Lidl vor der Tür. Habt ihr noch ein Update? Gibt's gerne durch, kostenlos unter der 0800 168 666. Gute und sichere Fahrt euch.
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0: Jawohl, Guns N' Roses hier auf Rockantenne Hamburg. Eine Gefahrmeldung von der Straße auf dem Asphalt. Bitte aufpassen auf der A23 Heide Hamburg. Passt da bitte auf zwischen Elmshorn und Tornisch in beiden Richtungen. Gefahr durch Rehe auf der Straße. Gefahr? Ja, möglicherweise auch hier.
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0: Ja, da geht's nämlich actionreich ab beim Festival Sommer in diesem Jahr. Noch 3 Wochen bis
2: Wacken!
0: Und auch bis er sich wieder meldet.
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0: Aber auch heute schon sitzt vor allem in Niedersachsen vielleicht gerade der eine oder andere noch ein bisschen verklatscht bei der Arbeit. Denn am vergangenen Wochenende haben beim Rockharz Festival, so südlich von Braunschweig, rund 25.000 Menschen gerockt. Unter anderem mit Alice Cooper. Und Airborne waren auch am Start. Richtig geil live, die Band. Und Leute, ich glaube, dahin zu diesem Rockharz-Festival, da lohnt sich wirklich eine Anreise. Für nächstes Jahr, da steht nämlich schon die erste Bandwelle fest. Unter anderem dabei die H-Blocks, Eisbrecher, Sisters of Mercy und Bruce Dickinson mit seiner eingebauten Sirene im Hals. Der Iron Maiden-Sänger solo beim Rockharz und Tickets für das Festival, das gibt's auch jetzt schon zu kaufen. Und wir freuen uns also auf eine weiterhin richtig geile Festivalsaison. Jetzt mit Kiss and Dynamite auf Rockantenne Hamburg. 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

0: Wir nehmen uns die Zeit für den ganzen Bandnamen Creedence Clearwater Revival. Die coolen Kids sagen CCR hier auf Rockantenne Hamburg gleich Nightwish. Schön vom Classic Rock rüber zum Symphonic Metal. Ja, das gibt's hier beim besten Rock nonstop.
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13: Ich bin Jutta Ribrock. Es ist 17 Uhr. Guten Tag. Für Kinder aus Familien mit höherem Einkommen wird der Kita-Besuch in Hamburg künftig teurer. Zugleich sind Entlastungen für einkommensschwache Familien geplant. Das teilte Familiensenatorin Bäkeris mit. Die Anhebung der Kita-Gebühren kommt erst im nächsten und übernächsten Jahr. Im August kommenden Jahres steigt der Höchstbeitrag für 8 Stunden Betreuung in einem ersten Schritt auf 320 Euro pro Monat. Das gilt für Familien, die mehr als 6.000 Euro netto im Monat haben. Die Bundesregierung hat den Haushalt für 2027 beschlossen. Finanzminister Klingbeil plant darin mehr neue Schulden ein. Besonders viel Geld fließt in die Verteidigung, um die Bundeswehr gegen die Bedrohung durch Russland zu stärken. Mehr Einnahmen sollen unter anderem eine neue Plastikabgabe und höhere Steuern auf Tabak und Alkohol bringen. Nach dem schweren Drohnen- und Raketenangriff auf Kiew hat der ukrainische Präsident Selenskyj die NATO zu mehr Hilfe bei der Luftabwehr aufgerufen. Beim zweiten russischen Angriff innerhalb weniger Tage wurden in Kiew und Umgebung 17 Menschen getötet und mehr als 80 verletzt. Morgen hofft Selenskyj auf Unterstützung beim NATO-Gipfel in der Türkei.
0: Vielen Dank fürs Update. Schauen wir aufs Rockantenne Hamburg Wetter. Da haben wir wirklich, eher Herbst als Sommer gerade. 18 Grad messen wir im Schanzenviertel, Stapelfeld genauso. 17 Grad meldet Marschacht und dabei heute auch bis in den Feierabend immer wieder kleinere Regenschauer möglich. So ein bisschen eher Nieselregen. Morgen, da kommt zum Start in den Tag ein bisschen mehr runter. Richtung Feierabend morgen dann wieder alles ein bisschen freundlicher bei maximal 19 Grad und so mit einem Auge Richtung Wochenende geschielt. Da darf man optimistisch sein.
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0: Guck mal auf die Straßen und da haben wir ein bisschen zähen und stockenden Verkehr auf der A1 Lübeck Richtung Hamburg zwischen Billstedt und Norderelbbrücke, 3 Kilometer stockend. Und auf der A7 Flensburg Richtung Hamburg zwischen Stellingen und Elbtunnel, 5 Kilometer stockend. In der Gegenrichtung auch 5 Kilometer und zwar vom Elbtunnel zwischen Heimfeld und Elbtunnel auf der A7 Richtung Norden auch ein bisschen mehr Zeit einzuplanen, etwa 10 bis 15 Minuten. Und dann haben wir noch eine Gefahrenmeldung. Achtung bitte auf der A23 Heide Hamburg zwischen Elmshorn und Tornisch in beiden Richtungen. Gefahr durch Rehe auf der Straße. Habt ihr sonst noch was gesehen? Habt ein Update? Gebt's gerne durch unter der 0800 168 666 oder schickt uns eine Sprachnachricht über unsere neue Rockantenne Hamburg App. Gute und sichere Fahrt euch.
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0: Moinsen, immer montags in der Frühschicht. Da gibt's bei uns die heiße Spur. Da spielen wir euch nämlich einen Rocksong vor. Aber immer nur eine Tonspur nach. Also Stück für Stück baut sich der Song auf. Wir fangen dann an beispielsweise mit einem Schlagzeug. Irgendwann kommt der Bass dazu. Und das Rätsel ist: Erkennt ihr alleine schon am Schlagzeug einen der größten Rocksongs aller Zeiten? Ist gar nicht mal so einfach. Wir testen das gleich nochmal, wie das heute Morgen lief, und rocken jetzt mit Nightwish.
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0: You're the Voice von John Farnham. Ihr hört den besten Rock nonstop auf Rockantenne Hamburg. Viertel nach fünf haben wir es und immer montags auf Rockantenne Hamburg. Da sind wir morgens in der Frühschicht auf der Jagd nach der heißen Spur. Wir zerlegen einfach Songs in ihre Einzelteile, in ihre einzelnen Tonspuren. Also Schlagzeug, Bass, Gitarre, das ist alles erst so Stück für Stück nacheinander zu hören. Und je früher ihr herausfindet, welcher Song das denn ist, umso mehr Kohle gibt's für euch. Bis zu 200 Euro. Heute Morgen haben Lalo und Lilly die heiße Spur mit euch gehört. Da ging's mit den Drums los. Und wir hören mal rein. Ihr testet mal, ab wann ihr heute Morgen den Song erkannt hättet.
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2: Und wir begrüßen heute Morgen als Mitspieler Christoph aus Winsen an der Luhe. Hallo Christoph.
3: Guten Morgen.
4: Moin.
2: Bist du bereit, Christoph?
4: Ja, ich hoffe.
3: Deine heiße Spur startet jetzt.

0: noch der Bass, das war noch der Bass.
1: In Boston.
0: Ja.
1: More than a feeling.
0: Ja. Super. Hello. So wollen wir das hören. Herzlichen Glückwunsch. Das sind für dich immer noch 150 Euro, denn das Stopp kam vor der Gitarre. Das haben wir hier alle gehört.
2: Ja, wie geil ist das denn, oder? Habt ihr es auch erkannt? Macht mit und meldet euch an online auf rockantenne.hamburg oder in unserer App. Den ganzen Song mit allen Instrumenten, den gibt's natürlich jetzt hier auch auf Rockantenne Hamburg. Zum Intro mit einer E-Gitarre. Erstmal ganz alleine.

0: Für die Rosen gibt's nur eine Richtung, nur nach vorn mit ihrer ganz neuen Single hier auf Rockantenne Hamburg. Habe ich schon derbe Bock drauf. Ende August an der Trabrennbahn. Das wird geil mit den Hosen.
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0: Ja, was richtig schön Heißes für die heißen, für die Temperaturen da draußen. Wir holen zumindest stimmungs- und soundtechnisch den Sommer wieder bei uns rein in die Boxen. Und zwar mit Molotow.
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0: Funky hier auf Rockantenne Hamburg, außerdem gleich am Start Stained.
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0: at... Hören wir gleich in voller Länge hier auf Rockantenne Hamburg.
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2: Aber der Blick auf den Asphalt und da haben wir noch ein bisschen stockenden Verkehr auf der A1. Und zwar sind das 3 Kilometer zwischen Billstedt und Norderelbbrücke, also auf der A1 Lübeck Richtung Hamburg. Dann geht's rüber auf die A7 Flensburg Richtung Hamburg zwischen Stellingen und Elbtunnel, 5 Kilometer stockend. Und in der Gegenrichtung, da sind es auch 5 Kilometer, Hannover Richtung Hamburg, ab Heimfeld bis zum Elbtunnel, 5 Kilometer, in einer Viertelstunde seid ihr da maximal durch. A25, auch da ein bisschen voller. Hamburg Richtung Geesthach zwischen der Auffahrt Dreieck Südost und Neue Allermöhe West 2 Kilometer stockend. Geblitzt wird auch und zwar auf der Holstenstraße stadtauswärts beim Lidl vor der Tür und auf dem Heidenkammsweg stadteinwärts. Auch da steht ein Blitzer kurz vor der Kreuzung Wendenstraße. An beiden Stellen ist 50 erlaubt. Habt ihr noch ein Update? Geht's gerne durch. Kostenlos unter der 0800 168 666. Gut und sicher, fahrt euch.
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0: Jawohl, der beste Rock nonstop mit geilem Grunge am Montagabend. Lithium von Nirvana hier auf Rockantenne Hamburg. Heute am 6. Juli hat eine absolute Kino- und Actionlegende Geburtstag. Und zwar Rambo und Rocky in einer Person, Sylvester Stallone. Und die Partybeleuchtung zu seinem 80. hat er auch schon aufgehängt.
1: Das ist blaues Licht.
2: Und was macht es?
1: Es leuchtet blau.
0: Neben solchen ultra geilen Filmzitaten, natürlich wie bei Rambo, hat auch wirklich jeder Film einen richtig, richtig geilen Soundtrack. Over the Top, Cobra, Rocky, da sind sie alle mit dabei aus der Rockwelt. Also Asia, Kenny Loggins, Eddie Money, Sammy Hagar, die sind da überall zu hören. Und natürlich der hier. Wissen wir jetzt direkt, Eye of the Tiger, das ist die absolute Motivationshymne für jeden Sportler und um in die Eiskammer abzuverschwinden und Schweinehälften zu verprügeln, das hat Rocky gemacht. Und Sylvester Stallone hat aber nicht nur geile Filme gedreht, sondern er hat auch selber gesungen. Unter anderem ein fantastisches Lied mit dem Titel Drinkenstein, angelehnt an Frankenstein.

Guckt euch einfach mal dieses Video an, Sylvester Stallone Drinkenstein. Der sieht wirklich über das gesamte Video aus, also der will überall sein, nur gerade nicht da vor der Kamera. Jetzt hier auf Rockantenne Hamburg, Rocky Soundtrack par excellence. Hier sind Survivor mit Burning Heart.

0: Ero Schmidt singen vom Liebe machen im Lastenaufzug hier auf Rockantenne Hamburg kurz vor 6 und von A wie Aerosmith rocken wir uns durchs ganze ABC bis zu ZZ Top. Im Alphabet ganz hinten, aber soundtechnisch ganz weit vorne hier auf Rockantenne Hamburg.
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12: Ich bin Jutta Wittrock. Es ist 18 Uhr. Guten Abend. Schon wieder ein ungeplanter Stopp am Hamburger Flughafen. Nach einer Sicherheitslandung vergangene Woche musste jetzt ein Flugzeug von EasyJet auf dem Weg von Kopenhagen nach Amsterdam außerplanmäßig in Hamburg landen. Es wurde ein technischer Defekt vermutet, sagte eine Sprecherin von EasyJet. Es gebe nun eine technische Untersuchung. US-Präsident Trump hat jetzt bestätigt, dass er sich wegen einer roten Karte gegen einen amerikanischen Spieler bei der Fußball-WM an die FIFA gewandt hat. Er habe um Überprüfung gebeten, weil er glaubte, dass es kein Foul gewesen sei. In der Fußballwelt herrscht Riesenempörung, weil die FIFA die Rotsperre tatsächlich zurückgenommen und zur Bewährung ausgesetzt hat. Wer Wohngeld bekommt, muss sich auf Kürzungen oder die komplette Streichung einstellen. Das Bundeskabinett hat jetzt den Gesetzentwurf von Bauministerin Huberts auf den Weg gebracht. Damit sollen im kommenden Jahr 1,5 Milliarden Euro beim Wohngeld eingespart werden. Im Jahr darauf sogar 2 Milliarden pro Jahr.
0: Vielen Dank für das Update und damit kommen wir zum Rockantenne Hamburg Wetter und da messen wir aktuell 18 Grad im Schanzenviertel, Stapelfeld genauso, 16 Grad in Geesthacht und es wird jetzt wirklich schon ziemlich dicht grau schon wieder. Am Abend auch immer wieder regnerisch, kleine Regenfelder ziehen da über unsere Rock City rüber. In der Nacht, da bleibt es dann zeitweise erstmal bei uns ein bisschen trocken, südlich der Elbe eher noch ein bisschen mehr als im Norden und Schleswig-Holstein. Aber dann morgen im Laufe des Tages, da ist dann auch wieder überall gut regnerisch das Ganze, dicht bewölkt, kaum Sonne. Vor allem gegen morgen Feierabend, wenn ich das richtig sehe. Nee, morgen früh, da geht's richtig ab. Da kommt ordentlich was runter, dazu kräftiger Wind. Aber wenn wir so mit einem Auge ganz optimistisch Richtung Freitag und Samstag gucken, da, ja, liebe Leute, sieht's nicht schlecht aus.
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0: Kommen wir ein bisschen stockenden Verkehr auf der A1 Bremen Richtung Hamburg zwischen Dreieck Norderelbe und Bild steht 3 Kilometer stockend, etwa 10 Minuten mehr. Auf der A7 Hannover Richtung Hamburg zwischen Waltershof und Elbtunnel 3 Kilometer stockend und auf der A7 Richtung Süden vorm Elbtunnel. Da haben wir ab dem Dreieck Nordwest bis zum Elbtunnel 6 Kilometer stockend. Da braucht ihr etwa eine Viertelstunde durch. Auch auf der A25 noch ein bisschen mehr los Richtung Geesthach zwischen der Auffahrt Dreieck Südost und Neu-Allermöhe West. Aktuell auch da 3 Kilometer stockend, etwa 10 Minuten plus. Es wird geblitzt und zwar auf der Holstenstraße. Da stehen sie beim Lidl, statt auswärts das Ganze in der 50er-Zone. Und wenn ihr noch ein Update habt, warnt die anderen vor, ganz easy, kostenlos hier anrufen im Studio unter der 0800 168 666 oder ihr schickt eine Sprachnachricht über unsere neue Rockantenne Hamburg App. Gute und sichere Fahrt euch.
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0: Moin, wir haben noch ein bisschen Zeit bis zum nächsten Festivalkracher. In 3 Wochen, da geht's in Wacken aber sowas von mächtig gewaltig ab. Das heißt aber nicht, dass bei uns in der Stadt irgendwie Ruhe wäre in Sachen Konzerte. Was alles ansteht in den nächsten Tagen, das klären wir gleich. Jetzt Sisi Top.
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0: Das ist was, um im Auto Kopf zu nicken oder auf ein bisschen Schlagzeug spielen, einfach auf dem Lenkrad. Back in Black von AC/DC hier auf Rockantenne Hamburg. Wir gehen das ganze Rock'n'Roll ABC durch. Von AC/DC gleich rüber zu B wie Blondie. Jetzt gucken wir, was bei uns in der City so ansteht.
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0: Und die starten am 14. Juli mit tollem Folk-Rock bei den Counting Crows. Herrlich. Zum 35-jährigen Bandbestehen werden euch die US-Amerikaner im Stadtpark begeistern. Das weiß ich jetzt schon. Am Dienstag, den 14. Juli. Tickets gibt's da noch für knapp 65 Euro. Und weiter schauen wir rein bei der großartigen Hamburger Iron Maiden Coverband Power Slave. Sind sie natürlich alle dabei. Die Klassiker Run to the Hills, The Trooper, Fear of the Dark. Das sind 5 Jungs aus unserer Rock City und die werden euch zum Ausrasten bringen sein. Stellt euch das mal vor, Run to the Hills im Logo zu hören. Denn da spielen sie ehrlicher Sound im Logo am Samstag, den 18. Juli von Power Slave. Tickets gibt es schon ab 20 Euro. Und dann schauen wir mal noch rein in den November. Und da freuen wir uns auf die Szene-Sensation President. President kommen aus England und sind wirklich der neue heiße Scheiß in der Rockwelt. 2025 gegründet und seitdem wissen die wirklich mit einer Mischung aus Metalcore und Alternative aber sowas von zu überzeugen. Und ihr erlebt das live im Docks am 6. November. President natürlich auch präsentiert von Rockantenne Hamburg und Tickets staubt ihr da ab in unserer Konzert-Connection auf rockantenne.hamburg und in unserer App. Auf allen Konzerten derbe viel Spaß, genauso jetzt mit Blondie auf der Radiobühne hier auf Rock.

0: Der Time Warp von der Rocky Horror Picture Show. Und wir machen den Sprung in der Zeit.
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0: Nämlich in den Sommer 1982 zusammen mit der Band Icehouse. Schönes Ding, auch wenn die Temperaturen gerade nicht so zum Einkehren in Straßencafé einladen. Trotzdem sehr schönes Ding. Den Sommersound holen wir hier ins Radio und außerdem holen wir gleich Creed bei uns auf die Bühne. Das ist der beste Rock Nonstop auf Rockantenne Hamburg. Hören wir gleich.
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6: Kurz nach 17:30 haben wir's und aktuell haben wir nur noch auf einer Strecke stockenden Verkehr und das ist die A7. Flensburg Richtung Hamburg zwischen Stellingen und Elbtunnel 6 Kilometer sind das etwa 20 Minuten. Dann habt ihr es da durchgeschafft. Ansonsten gerade keine Meldung. Blitzer haben wir aber gemeldet bekommen. Auf dem Heidenkampsweg statt einwärts, da stehen sie kurz vor der Kreuzung Wendenstraße in der 50er-Zone. Und auch nicht schneller fahren als 50 sollt ihr und dürft ihr in der Holstenstraße statt auswärts beim Lidl vor der Tür. Sonst gibt's teure Fotos. Habt ihr noch was gesehen? Alle Updates für die anderen gerne durchgeben. Kostenlos unter der 0800 168 666. Gute und sichere Fahrt euch.
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0: Meister an der Gitarre David Gilmour. Kaum jemand klingt sonst so. Pink Floyd hier auf Rockantenne Hamburg. Und jetzt, so, nicht die Stoppuhr, sondern das Maßband packen wir mal wieder aus, ja?
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0: Ich bin jedes Mal wieder froh, wenn das doch noch klargestellt wird, was bei Lalo lang ist. Lalo hört ihr momentan immer täglich in der Frühschicht hier auf Rockantenne Hamburg zusammen mit Lil Roberts. Mein Name ist Alex Heger und wir haben jetzt ein richtig langes Teil für euch. Stellt euch aber mal vor, ihr lauft nachts alleine durch die Straßen. Ja, und plötzlich läuft da so ein eiskalter Schauer euren Rücken herunter. Alles so ein bisschen gruselig. Ihr habt das Gefühl, ihr werdet beobachtet. Und genau diese Urangst hat Heavy-Metal-Legende Steve Harris zu einem der größten Songs der Musikgeschichte inspiriert. Der Gründer und Bassist von Iron Maiden, der hat damals unter panischer Angst vor der Dunkelheit gelitten. Und um das Lied aufzunehmen, hat sich die Band 1991 extra auf Steve Harris' riesigem alten Anwesen in England abgeschottet. Und da hat sich das echt fies angehört. Da haben sie dann zwischen knarrenden Holzdielen in den dunklen Ecken des Hauses den Song eingespielt. Und alle Bandmitglieder sind sich sicher gewesen, in diesem Haus spukt es. Und genau diese düstere, echte Gänsehautatmosphäre, die hört man in jeder Sekunde von diesem Song. Es beginnt erst ganz leise und unheimlich, bis der Song dann aber sowas von richtig explodiert. Heute singen zehntausende Fans bei jedem Konzert diese Melodie richtig doll mit. Wir schalten metaphorisch das Licht aus. Hier ist einer der bedeutendsten Heavy-Metal-Klassiker aller Zeiten. Gegen die Angst in der Nacht. Iron Maiden auf Rockantenne Hamburg mit Fear of the Dark.

0: Ihr hört den besten Rock nonstop auf Rockantenne Hamburg. Das waren Fall Out Boy, gleich die Bloodhound Gang.
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13: Ich bin Jutta Wibrock. Es ist 19 Uhr. Guten Abend. Diebe in Hamburg haben in der Nacht den Hintereingang eines Juweliergeschäfts mit einem Auto gerammt und sich so Zutritt verschafft. Aus dem Laden in Hamburg-Harburg klauten sie laut Polizei Schmuck. Welchen Wert die Beute hat, ist noch nicht bekannt. Zeugen hatten einen lauten Knall gehört und dann beobachtet, wie mehrere Männer das Geschäft mit Taschen verließen und mit zwei weiteren Autos flüchteten. Die Bundesregierung hat den Haushalt für 2027 beschlossen und damit werden viele neue Schulden aufgenommen. Besonders viel Geld fließt in die Verteidigung. Finanzminister Klingbeil begründete das vor allem mit dem Ukraine-Krieg. Man könne sich mit der schwarzen Null nicht gegen den russischen Präsidenten Putin verteidigen. US-Präsident Trump hat jetzt bestätigt, dass er sich wegen einer roten Karte gegen einen amerikanischen Spieler bei der Fußball-WM an die FIFA gewandt hat. Er habe um Überprüfung gebeten, weil er glaubte, dass es kein Foul gewesen sei. In der Fußballwelt herrscht Riesenempörung, weil die FIFA die Rotsperre tatsächlich zurückgenommen und zur Bewährung ausgesetzt hat.
0: Vielen Dank fürs Update, Jutta. Ja, schauen wir aufs Rockantenne Hamburg Wetter und da ist es ziemlich grau über der Rock City. Da kommt auch ortsweise immer noch ein bisschen was runter. So Nieselschauer morgen früh zum Start in den Tag. Da wird es wirklich doch ziemlich nass. Da kommt gut was runter. Aktuell gemessen 18 Grad in der Schanze, 16 Grad in Kiel und 17 Grad in Stade. Und das sind auch so die Werte, die wir morgen erwarten. Maximal 19 Grad in der Spitze. Aber Leute, Richtung Wochenende, Samstag, Sonntag, wir können optimistisch sein. Der Sommer ist noch nicht weg.
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0: Da haben wir zwei Gefahrenmeldungen. Achtung bitte, auf der A7 Hannover Richtung Hamburg zwischen Waltershof und Elbtunnel, da steht ein Liegenbleiber. Und ebenfalls A7 Hamburg Richtung Flensburg zwischen Schnells Nord und der Raststätte Holmor Ost. Da liegen Gegenstände, da liegt ein Plastikteil auf der Straße. Ansonsten kommt ihr aber überall gut durch. Fahrt nicht zu schnell, denn es wird geblitzt. Unter anderem auf der Kieler Straße stadtauswärts, kurz vor der Jugendstraße auf Höhe des Pfandleiers und auf der Holzenstraße stadtauswärts beim Lidl vor der Tür in der 50er-Zone. Habt ihr noch ein Update? Gerne Bescheid geben und die anderen vorwarnen unter der 0800 168 666.
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0: Moin.
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0: Ich finde ja eigentlich jetzt schon, der Sound der WM ist zum einen halt diese seltsame Geschichte von Trump, der jetzt eine rote Karte da irgendwie hat zurücknehmen lassen. Aber wirklich der Sound der WM sind die Norweger, die sich in Richtung Weiterkommen rudern. Und es klingt einfach geil. Aber genauso geil klingen auch natürlich die Bands, die hinter den Mannschaften stehen und die Länder richtig geil musikalisch auch vertreten würden bei einer Rock-WM. Wäre doch auch mal eine schöne Idee. Klären wir gleich hier auf Rockantenne Hamburg. Jetzt die Bloodhound Gang.
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0: Europe hier auf Rockantenne Hamburg, the final countdown, passend zur WM, es wird so langsam heiß. Gleich ein neuer Song von Airborne, jetzt feiern wir die WM musikalisch.
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0: Die Norweger haben sich gestern in Richtung Viertelfinale gerudert mit einem 2:1 gegen Brasilien. Heute Abend Cristiano Ronaldo und Portugal gegen Spanien. Und morgen spielen die Gastgeber, die USA, gegen Belgien. Nachdem US-Präsident Trump und FIFA-Boss Infantino einfach mal in einem Vier-Augen-Gespräch geklärt haben sollen, ach, das war doch gar keine rote Karte, oder? Gegen den US-Spieler? Nein, das war keine rote Karte. Einfach mal eben aufgehoben. Und passend dazu wollen wir euch jetzt eine etwas andere, eine skurrile Band aus den USA vorstellen mit einem Clown als Sänger. Sag ich ihm.
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3: 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Ja, sie haben Ozzy Osbourne tatsächlich schon höchstpersönlich getroffen. Etwas verwirrt war der Prince of Darkness dann aber doch von ihren Bühnenoutfits. 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Max Sabbath singen über Genmanipulation, Monsanto und den ekligen Pink Slime in unseren Burgern. Metal-Gesellschaftskritik verpackt in einer roten Pappschachtel mit goldenem Griff.
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0: 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Und das gibt's gleich für euch.
1: Robert Plant, den kennen wir hauptsächlich als Sänger von Led Zeppelin, aber auch solo hat er Musik gemacht und die ist, ja, richtig schön sommerlich. Nine Palms, ja, hört man nicht so oft im Radio. Außerdem gleich Placebo, Every Me, Every You. Gleich hier auf Rockantenne Hamburg.
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1: Um 7:30 nochmal der Blick auf die Straßen und da haben wir aktuell eine Gefahrenmeldung. Passt auf der A7 Hannover Richtung Hamburg zwischen Egesdorf und Galsdorf. Da liegen Reifenteile auf der Straße.

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0: Placebo hier auf Rockantenne Hamburg. Viertel vor acht am Montag, natürlich der Metal-Montag. Mhm. Und da ist Anna Olmer. Das M in Anna oder Olmer, sucht es euch aus, steht für Metal. Ich glaube, wir haben gerade schon kurz drüber gesprochen. Die Schaukel stand heute zu nah an der Wand. Was hast du denn heute geplant nach diesem Montag?
1: Ach, das wird so schön. Ich freue mich auf große Klassiker, zum Beispiel von Sabaton und von Disturbed. Aber ich habe auch die neue Single von Avatar, die zu cool fürs neue Album war. Avatar haben ja gerade ein neues Album rausgebracht und eine neue Single, das beides aber getrennt voneinander veröffentlicht, weil der Frontmann Johannes Eckers zu dem gesagt hat, die Single, die ist zu geil, die darf nicht aufs Album. Darüber sprechen wir, das hören wir natürlich auch, und außerdem spreche ich über eine widerliche, eklige, schlimme Sache, die ich am Wochenende gemacht habe. Die trotzdem besser war, als zum Schlager-Move zu gehen. So.
0: Gut. Um das auszuhalten, vermute ich mal, brauchen wir göttlichen Beistand. Lemmy unser jetzt.
2: Lemmy unser im Himmel, geheiligt werde dein Name. Dein Riff komme, dein Bass brumme, wie im Studio, so auch auf der Bühne. Unser tägliches Ace of Spades gib uns heute und vergib uns unsere Musiksünden, wie auch wir vergeben jenen, die sich im Mainstream verlieren. Führe uns in Versuchung und erlöse uns von Stille und Stillstand, denn dein ist der Sex, die Drinks und der Rock'n'Roll von nun an bis in Ewigkeit.

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5: Ich bin Jutta Rittrock, es ist 20 Uhr, guten Abend. Für Kinder aus Familien mit höherem Einkommen wird der Kita-Besuch in Hamburg künftig teurer. Zugleich sind Entlastungen für einkommensschwache Familien geplant. Das teilte Familiensenatorin Welkeris mit. Die Anhebung der Kita-Gebühren kommt erst im nächsten und übernächsten Jahr. Im August kommenden Jahres steigt der Höchstbeitrag für 8 Stunden Betreuung in einem ersten Schritt auf 320 Euro pro Monat. Das gilt für Familien, die mehr als 6.000 Euro netto im Monat haben. Nach dem Wirbel um eine zurückgenommene rote Karte bei der Fußball-WM steht jetzt fest. US-Spieler Balogun darf heute Nacht um 2 Uhr gegen Belgien antreten. Der Weltverband FIFA hat einen Einspruch Belgiens abgewiesen. Zuvor hatte US-Präsident Trump eingeräumt, dass er tatsächlich FIFA-Chef Infantino gebeten hatte, die Rotsperre zu überprüfen. Daraufhin hatte die FIFA die Rotsperre zur Bewährung ausgesetzt. Nach dem tagelangen Stromausfall im Januar in Berlin empfehlen Experten ein zentrales Krisenzentrum. Berlin sei nicht ausreichend auf Krisen und Katastrophen vorbereitet. Auch die Kommunikation mit der Bevölkerung sei unzureichend gewesen. Rund 100.000 Menschen waren mitten im Winter ohne Strom. Grund war ein mutmaßlich linksextremistischer Anschlag.
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6: Yo Metalheads, schön, dass ihr beim Metal Monday dabei seid. Ich bin eure Metal-Maus Anna Olmer und am Wochenende ging das Rock Harz Festival in Ballenstedt zu Ende. Kaum sind die letzten Zelte abgebaut, startet heute schon der Vorverkauf für 2027. Seit heute Nachmittag stehen auch die ersten Bands fest, so viele wie noch nie zu diesem Zeitpunkt. Mit dabei sind unter anderem Bruce Dickinson, Arch Enemy, Eisbrecher, Lord of the Lost, The Sisters of Mercy, Metal Church und natürlich Accept. Und die passen jetzt perfekt. Metal Heart erschien 1985 auf dem gleichnamigen Album und gehört bis heute zu den größten Klassikern der Solinger. Hier sind sie jetzt für euch. Hier sind Accept mit Metal Heart.

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1: Yo Metalheads, mein Wochenende war ehrlich gesagt ziemlich unspektakulär. Ich habe vor allem weiter Supernatural geschaut. Ich bin jetzt bei Staffel 8 von 15 und diesmal ziehe ich es wirklich bis zum Ende durch. Wenn man das ganze Wochenende mit Dämonen, Engeln und Monstern verbringt, dann passt der nächste Song eigentlich ganz gut. Xandria stehen nämlich seit Ende der 90er für Symphonic Metal mit genau dieser mystischen Atmosphäre. Die Band wurde 94 in Bielefeld gegründet und Colors zeigt sehr gut, wie kraftvolle Gitarren und große Orchesterarrangements zusammen funktionieren. Jetzt für euch Xandria mit Colors.

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4: Yo Metalheads, ich habe am Wochenende etwas sehr Unangenehmes getan. Ich habe in meinem Badezimmer das alte Silikon entfernt. Mit Silikonentferner. Und ganz ehrlich, wie kann etwas so unfassbar nach Essig stinken? Und dann sollte das Zeug auch noch ewig einwirken. Also das war definitiv nicht das Highlight meines Wochenendes. Aber ich habe das immer noch lieber gemacht, als zum Schlagermove in Hamburg zu gehen. Doch, muss ich sagen. Jetzt gibt's einen Song, der 2000 für Disturbed den Durchbruch eingeläutet hat. Stupefy war die erste Single des Debütalbums The Sickness und machte David Draymans markante Stimme praktisch über Nacht weltweit berühmt. Hier sind sie jetzt, hier sind Disturbed mit Stupefy.

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1: Yo Metalheads, jetzt ist es wieder Zeit für unsere Queen of Metal, Doro Pesch und ihr Tagebuch. In den nächsten Tagen geht es für sie wieder raus auf die Festivalbühnen und genau darüber spricht sie heute. Welche Termine anstehen, worauf sie sich besonders freut und wie ihre nächsten Wochen aussehen. Das alles erzählt sie euch jetzt selbst.
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2: Hallo liebe Hörer der Rockantenne, ich grüße euch von ganzem Herzen, hier ist die Doro. Wir sind gerade wiedergekommen, ein schönes Festivalwochenende und nächste Woche geht's dann nach Spanien und nach Portugal, England, überall. Und ich habe gehört, es wird wieder sau heiß und wir sind es jetzt schon langsam gewöhnt. Es war bis jetzt ein super Festivalsommer und am Freitag kam unsere Scheibe raus, die Doro Live. Das war unser allererstes Live-Album. Es war schon mal als CD und VHS-Tape und als Picture-Disc rausgekommen und gab es dann aber nicht mehr. Und jetzt ist es nochmal schön auf dem Markt geremastert. Ich habe ein schönes neues Tracklisting gemacht. Ich habe einen Song drauf getan, der heißt Children of the Night. Und das war eines meiner absoluten Lieblingssongs. Die CD ist jetzt in einem schönen Package mit DVD und sieht klasse aus, hört sich super an. Ein ganz fettes Booklet. Ich habe schöne Liner Notes geschrieben, also alles, was das Herz begehrt. Und natürlich sind alle Knaller drauf und oh ja, und für immer. Und I Will Ruins. Und ein Song, den möchte ich jetzt spielen, den mag ich so gern. Und er hat so einen wunderschönen Text und so eine schöne Melodie. Und ich hoffe, er gefällt euch auch. Hier ist von der Doro Live, Children of the Night. Lasst es euch gut gehen. Bis bald, eure Doro.

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6: Ich bin Angela Kress. Guten Morgen. Ausnahmezustand an diesem Wochenende in Erfurt. Der AfD-Bundesparteitag beginnt heute begleitet von Protesten. Ein Bürgerbüro der AfD und Polizisten seien mit Pyrotechnik und Farbbeuteln angegriffen worden, hieß es von der Polizei. Schon am Morgen, mehrere Stunden vor dem Start des Parteitags, meldete die Polizei etwa 4000 Gegendemonstranten bei mehreren Veranstaltungen. Sie ist mit einem Großaufgebot in der Stadt unterwegs. Die Kritik an den Reformplänen der Regierung reißt nicht ab. Der Hausärzteverband lehnt die geplante Abschaffung der telefonischen Krankschreibung ab. Stattdessen müsse gegen Anbieter von Videosprechstunden vorgegangen werden, die mit schnellen Krankschreibungen werben, sagte die Vorsitzende Buhlinger Göpfert der Rheinischen Post. Die Koalitionsspitzen wollen unter anderem auch eine verpflichtende Krankschreibung ab dem ersten Krankheitstag. In der iranischen Hauptstadt Teheran haben die öffentlichen Trauerfeiern für den im Krieg getöteten obersten Führer Ayatollah Khamenei begonnen. Die iranischen Behörden haben für die Zeremonien in Teheran mehrere arbeitsfreie Tage angeordnet. Sie erwarten mehrere Millionen Anhänger. Khamenei regierte bis zum Tod mit absoluter Härte. Ende Februar wurde er durch einen israelischen Luftangriff getötet. Wird Jürgen Klopp tatsächlich der neue Bundestrainer? Gespräche mit dem Deutschen Fußballbund laufen, das hat Klopp bei Magenta TV bestätigt. Mit einer schnellen Entscheidung rechnet er aber nicht. Thomas Thunfeld berichtet.
7: Zunächst muss er mit seinem Hauptarbeitgeber Red Bull die Vertragsangelegenheiten klären, so formuliert es Jürgen Klopp. Und mit dem DFB will er dann intensive Gespräche führen, sagt der Star-Trainer. Denn die aktuellen Probleme, so Klopp, hängen nicht an der Personalie Julian Nagelsmann. Klingt alles nicht danach, als ob es schon in den nächsten Tagen eine Einigung geben könnte.
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8: Hallo zur zweiten Stunde vom Metal Monday. Ich bin immer noch eure Metal-Maus Anna Olmer und ich weiß nicht, wie euch das geht. Aber nach so einem Wochenende, da brauche ich erstmal wieder einen ganz normalen Montag. Ich habe so viel Supernatural geguckt, um mich herum sind nur Dämonen. So ein bisschen Alltag, so ein bisschen Routine, so ein bisschen Kaffee, so ein bisschen Kollegen. Das ist gar nicht so schlecht. Sabaton haben sich wie kaum eine andere Band auf historische Themen spezialisiert. Cliffs of Gallipoli erschien 2008 auf dem Album The Art of War und erzählt von der Schlacht von Gallipoli im Ersten Weltkrieg. Statt eines typischen, Sabaton-typischen Mitsing-Refrains haben die Schweden daraus aber eher eine ruhige und nachdenkliche Hymne gemacht. Hier sind Sabaton mit Cliffs of Gallipoli.

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1: Yo Metalheads, Avatar melden sich mit neuer Musik zurück. Crying Fire ist keine weitere Single aus ihrem neuen Album Don't Go in the Forest, sondern eine eigenständige Veröffentlichung. Frontmann Johannes Eckerström hat erzählt, dass der Song eigentlich schon während der Albumaufnahmen entstanden ist. Die Band fand den Song aber so besonders, dass sie ihn ganz bewusst zurückgehalten hat und erst jetzt veröffentlichen wollte. Für Eckerström steckt in Crying Fire ein Feuersturm der Emotionen. Es ist ein Song über Schmerz, aber auch darüber, leidenschaftlich zu lieben. Jetzt für euch Avatar mit Crying Fire.

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1: Yo Metalheads, es gibt Songs, bei denen muss man eigentlich gar nichts mehr erklären. Master of Puppets gehört definitiv dazu. 1986 veröffentlicht gleichzeitig der Titelsong des gleichnamigen Albums und bis heute für viele Fans der größte Metallica-Song überhaupt. Es war außerdem das letzte Studioalbum mit Bassist Cliff Burton, bevor er noch im selben Jahr bei einem Busunglück ums Leben gekommen ist. Auch fast 40 Jahre später gehört Master of Puppets zu den absoluten Höhepunkten jedes Metallica-Konzerts. Das bestätige ich gerne. Ich war mindestens auf 5 Metallica-Konzerten. Das drehen wir jetzt laut zusammen auf. Hier sind sie mit Master of Puppets.

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1: Und damit sind wir auch schon wieder am Ende dieses Metal Mondays angekommen. 2 Stunden extra Portion Metal liegen hinter uns und ich hoffe, ihr startet jetzt noch gut in die neue Woche. Ich wünsche euch auch eine sehr entspannte Woche. Zum Schluss gibt es noch eine der spannendsten deutschen Modern Metal Bands der vergangenen Jahre. Future Palace kommen aus Berlin und verbinden Metalcore mit elektronischen Elementen und jeder Menge Emotionen. Lasst es euch diese Woche gut gehen. Hier sind Future Palace mit Research. Ich bin eure Metal-Maus Anna Olmer.

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4: Ich bin Angela Kress. Guten Morgen. Ausnahmezustand an diesem Wochenende in Erfurt. Der AfD-Bundesparteitag beginnt heute begleitet von Protesten. Ein Bürgerbüro der AfD und Polizisten seien mit Pyrotechnik und Farbbeuteln angegriffen worden, hieß es von der Polizei. Schon am Morgen, mehrere Stunden vor dem Start des Parteitags, meldete die Polizei etwa 4000 Gegendemonstranten bei mehreren Veranstaltungen. Sie ist mit einem Großaufgebot in der Stadt unterwegs. Die Kritik an den Reformplänen der Regierung reißt nicht ab. Der Hausärzteverband lehnt die geplante Abschaffung der telefonischen Krankschreibung ab. Stattdessen müsse gegen Anbieter von Videosprechstunden vorgegangen werden, die mit schnellen Krankschreibungen werben, sagte die Vorsitzende Buhlinger Göpfert der Rheinischen Post. Die Koalitionsspitzen wollen unter anderem auch eine verpflichtende Krankschreibung ab dem ersten Krankheitstag. In der iranischen Hauptstadt Teheran haben die öffentlichen Trauerfeiern für den im Krieg getöteten obersten Führer Ayatollah Khamenei begonnen. Die iranischen Behörden haben für die Zeremonien in Teheran mehrere arbeitsfreie Tage angeordnet. Sie erwarten mehrere Millionen Anhänger. Khamenei regierte bis zum Tod mit absoluter Härte. Ende Februar wurde er durch einen israelischen Luftangriff getötet. Wird Jürgen Klopp tatsächlich der neue Bundestrainer? Gespräche mit dem Deutschen Fußballbund laufen, das hat Klopp bei Magenta TV bestätigt. Mit einer schnellen Entscheidung rechnet er aber nicht, Thomas Thunfeld berichtet.
5: Zunächst muss er mit seinem Hauptarbeitgeber Red Bull die Vertragsangelegenheiten klären, so formuliert es Jürgen Klopp. Und mit dem DFB will er dann intensive Gespräche führen, sagt der Star-Trainer. Denn die aktuellen Probleme, so Klopp, hängen nicht an der Personalie Julian Nagelsmann. Klingt alles nicht danach, als ob es schon in den nächsten Tagen eine Einigung geben könnte.
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2: Ich bin Hendrik Daum. Bundesfinanzminister Klingbeil hat den neuen Bundeshaushalt verteidigt. Klingbeil erklärte, die Bundesregierung setze auf Investitionen und Reformen. Man könne Deutschland nicht mit einer schwarzen Null gegen den russischen Machthaber Putin verteidigen. Man müsse in kürzester Zeit 3 Jahrzehnte aufholen, in denen die Bundeswehr runtergespart wurde. Das Kabinett hatte den Bundeshaushalt 2027 auf den Weg gebracht. Vorgesehen sind unter anderem 200 Milliarden Euro neue Schulden. Nicht nur die Zahl der Asylanträge in Deutschland sinkt stark, sondern auch die der unerlaubten Einreisen. Im ersten Halbjahr hat die Bundespolizei rund 24.000 Fälle registriert, 22% weniger als im Vorjahreszeitraum. Seit den verschärften Grenzkontrollen wurden fast 39.000 Menschen direkt an der Grenze zurückgewiesen. Große Sorge um Ralf Siegel. Der 80-jährige Komponist liegt offenbar mit einer schweren Lungenentzündung im künstlichen Koma. Das berichten Merkur und TZ unter Berufung auf den engsten Familienkreis. Ralf Siegel hat unter anderem das Lied »Ein bisschen Frieden« geschrieben, mit dem Nicole 1982 den Eurovision Song Contest gewonnen hat. Der slowenische Radprofi Tadej Pogačar hat die 3. Etappe der Tour de France gewonnen. Bei der ersten Pyrenäen-Etappe über 196 Kilometer kam Pogačar 2 Sekunden vor seinem ärgsten Rivalen Jonas Vingegaard aus Dänemark ins Ziel. Pogačar löste Vingegaard damit auch im gelben Trikot des Gesamtführenden ab.
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1: Deep Purple Splat. 2017 wurde uns das Deep Purple Album Infinite als letztes Album der Band verkauft. Nun gut, seitdem erschienen nochmal 3 Studioalben. Schenken wir uns also Vermutungen, ob Splat das wirklich letzte Album der Kultgruppe sein wird und sagen einfach, Deep Purple haben ein neues Album. Und auch Splat hat es in sich. Freude, gesunde Härte und keinerlei Zeichen von Altersmilde. Deep Purple spielen sich schon fast in einen Rausch. Der immer noch neue Gitarrist Simon McBride harmoniert hervorragend mit Keyboard-Gott Don Airey und über die Rhythmus-Section Glover Pace haben wir noch nie diskutieren müssen. Sänger Ian Gillan, der im fortgeschrittenen Alter sozusagen mit dem schwierigsten Instrument hantieren muss, schlägt sich bravourös. So darf's gerne weitergehen. Und wird es auch wahrscheinlich. Splat von Deep Purple ist das Album der Woche auf Rockantenne Hamburg. Und jetzt ein Song daraus.

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4: Ich bin Hendrik Daum. Bundesfinanzminister Klingbeil hat den neuen Bundeshaushalt verteidigt. Klingbeil erklärte, die Bundesregierung setze auf Investitionen und Reformen. Man könne Deutschland nicht mit einer schwarzen Null gegen den russischen Machthaber Putin verteidigen. Man müsse in kürzester Zeit 3 Jahrzehnte aufholen, in denen die Bundeswehr runtergespart wurde. Das Kabinett hatte den Bundeshaushalt 2027 auf den Weg gebracht. Vorgesehen sind unter anderem 200 Milliarden Euro neue Schulden. Die Bundesnetzagentur wirft eBay vor, gegen EU-Nutzerrechte zu verstoßen. Die Behörde kritisiert, dass die Handelsplattform rechtswidrige Inhalte nicht einfach genug melden lässt, Nutzer bei Kontosperrungen nicht klar informiert und Händlerkontaktdaten schwer auffindbar sind. eBay soll die Mängel abstellen, sonst droht ein Zwangsgeld. Große Sorge im Moment um Ralf Siegel, der 80-jährige Komponist, liegt offenbar mit einer schweren Lungenentzündung im künstlichen Koma. Das berichten Merkur und TZ unter Berufung auf den engsten Familienkreis. Ralf Siegel hat unter anderem das Lied »Ein bisschen Frieden« geschrieben, mit dem Nicole 1982 den Eurovision Song Contest gewonnen hat. Bei der Fußball-WM hat Spanien Cristiano Ronaldo einen bitteren Abschied von der WM-Bühne beschert und seine eigenen Titelansprüche untermauert. Die Spanier feierten dank des späten Treffers von Joker Mikel Merino in der Nachspielzeit einen 1:0-Sieg gegen Portugal und ziehen erstmals seit dem Titelgewinn 2010 wieder in ein WM-Viertelfinale ein.
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4: Ich bin Hendrik Daum. Die Bundesregierung hat den Haushalt für 2027 beschlossen und damit werden viele neue Schulden aufgenommen. Finanzminister Klingbeil begründete das mit den internationalen Krisen wie dem Ukraine-Krieg.
5: Der Frieden in Europa ist durch Putins imperialistischen Wahn bedroht wie lange nicht. Und ich will das sehr klar sagen, mit der schwarzen Null können wir uns nicht gegen Putin verteidigen. Wir müssen deswegen in kürzester Zeit 3 Jahrzehnte aufholen, in denen unsere Bundeswehr runtergespart wurde. Dabei keine neuen Schulden zu machen, das geht nicht. Das ist wie ohne Rakete zum Mond fliegen.
4: Übervolle Wartezimmer, teure Medikamente. Viele meckern über das Gesundheitssystem und fragen stattdessen den Chatbot. Laut einer Umfrage des Pharmaherstellers Stada setzen viele Menschen in Gesundheitsfragen auf künstliche Intelligenz. Einzelheiten von Claudia Wächter.
6: Wie kündigt sich eine Migräne an? Was tun bei einem Wespenstich? Mit solchen und ähnlichen Fragen wird der Chatbot gefüttert. Die allermeisten wollen im Prinzip eine Diagnose besser verstehen oder bereiten sich so auch auf einen Arztbesuch vor. Auf jeden Fall finden gut 80% der Deutschen KI in der Gesundheitsvorsorge völlig okay. Einige sind allerdings auch skeptisch, fragen sich, was am Ende mit den eigenen Daten passiert.
4: Die Bundesnetzagentur wirft eBay vor, gegen EU-Nutzerrechte zu verstoßen. Die Behörde kritisiert, dass die Handelsplattform rechtswidrige Inhalte nicht einfach genug melden lässt, Nutzer bei Kontosperrungen nicht klar informiert und Händlerkontaktdaten schwer auffindbar sind. eBay soll die Mängel abstellen, sonst droht ein Zwangsgeld. Wir schauen zur Fußball-WM und da hat Spanien Cristiano Ronaldo einen bitteren Abschied von der WM-Bühne beschert und seine eigenen Titelansprüche untermauert. Die Spanier feierten dank des späten Treffers von Joker Mikel Merino in der Nachspielzeit einen 1:0-Sieg gegen Portugal und ziehen erstmals seit dem Titelgewinn 2010 wieder in ein WM-Viertelfinale ein.
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1: Deep Purple, Splat. 2017 wurde uns das Deep Purple Album Infinite als letztes Album der Band verkauft. Nun gut, seitdem erschienen nochmal 3 Studioalben. Schenken wir uns also Vermutungen, ob Splat das wirklich letzte Album der Kultgruppe sein wird und sagen einfach, Deep Purple haben ein neues Album. Und auch Splat hat es in sich. Freude, gesunde Härte und keinerlei Zeichen von Altersmilde. Deep Purple spielen sich schon fast in einen Rausch. Der immer noch neue Gitarrist Simon McBride harmoniert hervorragend mit Keyboard-Gott Don Airey und über die Rhythmus-Section Glover Pace haben wir noch nie diskutieren müssen. Sänger Ian Gillan, der im fortgeschrittenen Alter sozusagen mit dem schwierigsten Instrument hantieren muss, schlägt sich bravourös. So darf's gerne weitergehen. Und wird es auch wahrscheinlich. Splat von Deep Purple ist das Album der Woche auf Rockantenne Hamburg. Und jetzt ein Song daraus.

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2: Ich bin Hendrik Daum. Höhere Ausgaben und mehr Schulden. Das Bundeskabinett hat den Haushaltsentwurf 2027 beschlossen. Und die Pläne, die stoßen auf breite Kritik, wie Tanja Wagner berichtet.
3: 555 Milliarden Euro Ausgaben, dazu eine Neuverschuldung von gut 200 Milliarden Euro. Die Industrie hält die Haushaltspläne für wenig solide. Die Zuwächse auf der Sollseite seien alarmierend, heißt es vom Bundesverband. Greenpeace-Experten werfen Bundesfinanzminister Klingbeil hin.